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1: Ich bin Hendrik Daum. Die Gesundheitsreform der schwarz-roten Koalition ist beschlossen. Bundestag und Bundesrat haben grünes Licht für das Sparpaket gegeben. Damit sollen die Krankenkassenbeiträge möglichst stabil bleiben. Für gesetzlich Versicherte bedeutet das höhere Zuzahlungen und Einschnitte bei einzelnen Leistungen. So Tassovali mit den Einzelheiten.
2: Die Reaktionen fallen entsprechend heftig aus. Ärzteverbände sprechen von wahllosen Kürzungen und warnen vor längeren Wartezeiten in den Praxen. Die Opposition befürchtet unter anderem finanzielle Probleme für Krankenhäuser. Künftig sollen unter anderem die kostenlose Mitversicherung von Ehepartnern eingeschränkt und homöopathische Leistungen auf Kassenkosten gestrichen werden.
1: Die Abholzung des Regenwalds im brasilianischen Amazonasgebiet hat in der ersten Jahreshälfte offenbar den niedrigsten Stand seit Beginn der Aufzeichnungen im Jahr 2016 erreicht. Der linksgerichtete brasilianische Präsident Lula hatte in Aussicht gestellt, die illegale Abholzung des Amazonaswalds bis 2030 komplett zu stoppen. Der Amazonas gilt als grüne Lunge des Planeten. Die deutschen Autobauer kämpfen weiter mit sinkenden Verkaufszahlen. Im zweiten Quartal haben sowohl Volkswagen als auch BMW ein Minus beim Absatz verzeichnet. Hauptgrund ist der deutliche Einbruch auf dem chinesischen Markt und der ist deutlich größer als die Zuwächse in Europa und Nordamerika. Bei der Fußball-WM steht nach Frankreich jetzt auch Spanien im Halbfinale. Die Spanier taten sich im Viertelfinale gegen Belgien zwar schwerer als gedacht, konnten sich aber schlussendlich mit 2:1 durchsetzen. Der Siegtreffer gelang erst kurz vor Schluss. Damit treffen am kommenden Dienstag im ersten Halbfinale Spanien und Frankreich aufeinander. Und Deutschlands Tennisprofi Nummer 1 Alexander Zverev steht zum ersten Mal im Finale von Wimbledon. Dort trifft der Weltranglisten-Dritte morgen auf den Weltranglisten-Ersten und Titelverteidiger Jannik Sinner aus Italien.
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1: Ich bin Hendrik Daum. Die Kommunen kritisieren das neue Sparpaket im Gesundheitswesen scharf. Der Präsident des Deutschen Landkreistags Brötel sagte den Funke-Zeitungen, dass Krankenhäuser ab 2027 zusätzliche Belastungen bekommen, obwohl Landkreise und Städte schon jetzt Milliarden zahlen, um Kliniken vor der Insolvenz zu retten. Auch im Rettungsdienst drohen Finanzlücken und eine schlechtere Versorgung. Trotz Kritik haben Bundestag und Bundesrat das Sparpaket der schwarz-roten Koalition gebilligt. Es soll die gesetzlichen Krankenkassen ab 2027 entlasten und weitere Beitragserhöhungen verhindern. Viele Firmen in Deutschland sind nicht mehr bereit, hierzulande zu investieren. Laut einer Konjunkturumfrage des Instituts der deutschen Wirtschaft verzichtet jedes fünfte Unternehmen vollständig auf Investitionen. Die meisten gaben an, dass vor allem Regulierung, hohe Arbeitskosten, hohe Steuern und hohe Energiekosten sie daran hindern, zu investieren. Flughäfen können in Zukunft eine komplett digitale Abfertigung anbieten, damit Passagiere schneller zum Gate kommen. Bundestag und Bundesrat haben ein entsprechendes Gesetz verabschiedet. Per Gesichtserkennung kann man in Zukunft einchecken, Gepäck aufgeben und boarden, ohne Dokumente vorzeigen zu müssen. Spanien steht im Halbfinale der Fußball-WM und trifft dort auf Frankreich. Die Spanier gewannen das Viertelfinale gegen Belgien mit 2:1. Mikel Merino erzielte kurz vor Schluss in der 88. Minute das Siegtor. David Riemer berichtet.
2: Schon im Achtelfinale gegen Portugal hatte der eingewechselte Merino das entscheidende Tor erzielt. Auch diesmal ist er wieder der Matchwinner, keine 120 Sekunden nach seiner Einwechslung. Am Dienstag geht's gegen Frankreich. Spanien mit der besten Defensive des Turniers bekommt es mit der besten Offensive zu tun. Keine Frage, die beiden bisher besten Teams der WM treffen dann aufeinander.
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1: Ich bin Hendrik Daum. Einen schönen guten Morgen. In einem Supermarkt in Berlin-Marienfelde läuft nach Angaben der Polizei eine Geiselnahme. Ein Mann hat seit etwa 22 Uhr eine Frau in seiner Gewalt. Die Polizei ist mit einem Großaufgebot vor Ort. Nach Angaben eines Polizeisprechers haben die Beamten Kontakt zu dem Geiselnehmer. Zu möglichen Hintergründen der Tat gibt es derzeit keine Informationen. Die Gesundheitsreform der schwarz-roten Koalition ist beschlossen. Bundestag und Bundesrat haben grünes Licht für das Sparpaket gegeben. Damit sollen die Krankenkassenbeiträge möglichst stabil bleiben. Für gesetzlich Versicherte bedeutet das höhere Zuzahlungen und Einschnitte bei einzelnen Leistungen. Zoe Tassovali mit den Einzelheiten.
2: Die Reaktionen fallen entsprechend heftig aus. Ärzteverbände sprechen von wahllosen Kürzungen und warnen vor längeren Wartezeiten in den Praxen. Die Opposition befürchtet unter anderem finanzielle Probleme für Krankenhäuser. Künftig sollen unter anderem die kostenlose Mitversicherung von Ehepartnern eingeschränkt und homöopathische Leistungen auf Kassenkosten gestrichen werden.
1: Die USA fordern vom Iran offenbar noch heute eine Erklärung zur Straße von Hormuz. Das berichten US-Medien und berufen sich auf Regierungsbeamte in Washington. Danach soll der Iran heute ein Bekenntnis ablegen, dass die Schifffahrtsstraße künftig frei und sicher zu durchfahren sein wird. Bei der Fußball-WM steht nach Frankreich jetzt auch Spanien im Halbfinale. Die Spanier taten sich im Viertelfinale gegen Belgien zwar schwerer als gedacht, konnten sich aber schlussendlich mit 2:1 durchsetzen. Der Siegtreffer gelang erst kurz vor Schluss. Damit treffen am kommenden Dienstag im ersten Halbfinale Spanien und Frankreich aufeinander. Und Deutschlands Tennisprofi Nummer 1 Alexander Zverev steht zum ersten Mal im Finale von Wimbledon. Dort trifft der Weltranglisten-Dritte morgen auf den Weltranglisten-Ersten und Titelverteidiger Jannik Sinner aus Italien.
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1: Ich bin Moritz Einzel. Guten Morgen. Großeinsatz der Polizei nach wie vor in Berlin-Marienfelde. In einem Supermarkt dort läuft seit etwa 22 Uhr eine Geiselnahme. Ein Mann hat eine Frau in seiner Gewalt. Nach Angaben eines Polizeisprechers haben die Beamten Kontakt zu dem Geiselnehmer. Zu möglichen Hintergründen der Tat gibt es derzeit keine Informationen. Die Kommunen kritisieren das neue Sparpaket im Gesundheitswesen scharf. Der Präsident des Deutschen Landkreistags Brötel sagte den Funke-Medien, dass Krankenhäuser ab 2027 zusätzliche Belastungen bekommen würden, obwohl Landkreise und Städte schon jetzt Milliarden zahlen, um Kliniken vor der Insolvenz zu retten. Auch im Rettungsdienst drohen Finanzlücken und eine schlechtere Versorgung. Das Sparpaket der schwarz-roten Koalition soll die gesetzlichen Krankenkassen ab 2027 entlasten und weitere Beitragserhöhungen verhindern. Viele Firmen in Deutschland sind nicht mehr bereit, hierzulande zu investieren. Laut einer Konjunkturumfrage des Instituts der deutschen Wirtschaft verzichtet jedes fünfte Unternehmen vollständig auf Investitionen. Die meisten geben an, dass vor allem Regulierung, hohe Arbeitskosten, hohe Steuern und hohe Energiekosten sie daran hindern, zu investieren. Spanien steht im Halbfinale der Fußball-WM und trifft dort auf Frankreich. Die Spanier gewannen das Viertelfinale gegen Belgien mit 2:1. Mikel Merino erzielte kurz vor Schluss in der 88. Minute das Siegtor. David Riemer berichtet.
2: Schon im Achtelfinale gegen Portugal hatte der eingewechselte Merino das entscheidende Tor erzielt. Auch diesmal ist er wieder der Matchwinner, keine 120 Sekunden nach seiner Einwechslung. Am Dienstag geht's gegen Frankreich. Spanien mit der besten Defensive des Turniers bekommt es mit der besten Offensive zu tun. Keine Frage, die beiden bisher besten Teams der WM treffen dann aufeinander.
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1: Ich bin Moritz Einzel. Guten Morgen. Bei der Fußball-WM hat auch Europameister Spanien das Halbfinale erreicht. Das Team setzte sich in Inglewood bei Los Angeles gegen Belgien mit 2:1 durch. Den Siegtreffer erzielte Mikel Merino kurz vor Spielende. Im Halbfinale treffen die Spanier nun auf Frankreich. Heute am späten Abend ab 23 Uhr spielt im nächsten WM-Viertelfinale Norwegen gegen England. Und um 3 Uhr in der kommenden Nacht trifft Argentinien auf die Schweiz. Verlorene Pakete, verspätete Briefe oder beschädigte Sendungen. Bei der Bundesnetzagentur sind im ersten Halbjahr mehr als 35.700 Beschwerden über Post- und Paketdienste eingegangen. Die meisten davon richten sich gegen den Marktführer DHL. Zoe Tassovali berichtet.
2: Wenn das Paket einfach nicht ankommt oder der wichtige Brief spurlos verschwindet, ärgern sich viele sehr schnell. Aber genau solche Fälle landen inzwischen deutlich häufiger bei der Bundesnetzagentur. Die Deutsche Post hält die höheren Beschwerdezahlen allerdings für wenig aussagekräftig. Grund sei vor allem das neue, deutlich einfachere Meldesystem.
1: Rund 2,5 Wochen nach den Erdbeben in Venezuela hat die offizielle Zahl der Todesopfer die 4.000er-Marke überschritten. 4.118 Menschen seien bei der Katastrophe ums Leben gekommen, hat der Präsident der Nationalversammlung Rodriguez auf der Plattform X mitgeteilt. Rund 18.000 Menschen seien durch die Beben vom 24. Juni obdachlos geworden. Belgien will ab Mai des kommenden Jahres eine Pkw-Maut einführen. Darauf haben sich nach Angaben der belgischen Nachrichtenagentur Belga die drei belgischen Regionen Flandern, Wallonien und Brüssel geeinigt. Der Preis für eine Jahresvignette richtet sich nach Fahrzeugmodell und Schadstoffausstoß von 90 Euro für Elektroautos bis zu 125 Euro für alte Verbrenner.
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2: Ja, und das Wetter, das ist wirklich schnell erzählt. Sonne satt über dem Primavera-Land und das 16 Stunden lang. Bis auf 31 Grad steigen dabei die Temperaturen. Und auch das weitere Wetter ist kurz und knackig. Es bleibt nämlich genau so bis einschließlich Dienstag. Und damit ist es 8 Uhr.
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21: Ich bin Moritz Einzel. Guten Morgen. In einem Supermarkt im Süden Berlins hält ein Mann seit dem späten Abend eine Frau als Geisel. Kurz nach 22 Uhr hatte der Täter die Frau in dem Rewe-Markt im Stadtteil Marienfelde in seine Gewalt gebracht und bedroht. Die Einsatzkräfte sind mit einem Großaufgebot vor Ort. Tine Klimach berichtet.
22: Die Einsatzkräfte stehen im Kontakt zu dem Mann. Über die Hintergründe der Tat war zunächst nichts bekannt. Der Supermarkt ist großräumig abgesperrt. Das SEK ist vor dem Gebäude positioniert. Am frühen Morgen stellten die Beamten eine Leiter ans Gebäude und verschafften sich einen Blick in den Markt, wie ein dpa-Reporter beobachtete. Hinter der Absperrung mit Blick auf den Markt harrten einige Angestellte des Supermarkts aus. Sie befanden sich zum Zeitpunkt des Vorfalls im Laden.
21: Hamburgs Bürgermeister Tschentscher hat das vom Bundestag beschlossene Sparpaket für die gesetzliche Krankenversicherung als Fehlleistung der Bundesregierung bezeichnet. Der SPD-Politiker bedauerte, dass das Gesetz nicht in den Vermittlungsausschuss von Bundestag und Bundesrat gegangen ist. Tschentscher kritisiert, dass versicherungsfremde Leistungen allein den Beitragszahlern aufgebürdet würden. In Deutschland sind viele Firmen nicht bereit zu investieren. Laut einer Konjunkturumfrage des Instituts der deutschen Wirtschaft verzichtet jedes fünfte Unternehmen vollständig auf Investitionen. Die Umfrage liegt der Welt am Sonntag vor. Die meisten gaben an, dass vor allem hohe Arbeitskosten, Regulierung, hohe Steuern und hohe Energiekosten sie daran hindern zu investieren. Spanien steht bei der Fußball-WM im Halbfinale. Das Team hat am Abend im Viertelfinale Belgien mit 2:1 besiegt und trifft jetzt am Dienstag auf Frankreich. Das Siegtor für Spanien erzielte Mikel Merino kurz vor Schluss. Heute am späten Abend um 23 Uhr trifft im nächsten WM-Viertelfinale Norwegen auf England und ab 3 Uhr nachts spielt Argentinien gegen die Schweiz.
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2: Hallo auf die Straßen, es ist 8:02 und da haben wir keine Störungsmeldungen, aber Blitzer. Und zwar steht einer auf der B8 Aschaffenburg am Ortsausgang, stadtauswärts fahrend, also an der Esso-Tankstelle in der Tempo-50-Zone. Hanau Richtung Maintal, wenn ihr fahrt, da wird kontrolliert kurz nach der Aral in der 60er. Und auf der A3 Richtung Frankfurt am Offenbacher Kreuz sehe ich gerade, steht ja auch immer noch der Blitzeranhänger in der Baustelle 60 erlaubt. Wenn ihr noch was entdeckt, lasst uns gerne wissen, kostet nichts, 0800 66 66 400.
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2: Schön, dass ihr wieder mit dabei seid.
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0: Kim Wilde war das bei Radio Primavera. Es ist Samstag und wir liefern euch natürlich nicht nur die passende Musik, sondern auch die Ideen, ja, für ein richtig tolles Wochenende. Und wenn ihr heute Abend noch nichts vorhabt, dann schaut unbedingt nach Aschaffenburg, denn dort ist Museumsnacht. Und der Name, ja, der täuscht ein bisschen. Klar, Museen machen natürlich mit, aber längst nicht nur die. In der ganzen Stadt gibt's Konzerte, Theater, Ausstellungen, Lesungen, Workshops und an jeder Ecke wirklich was zu entdecken. Dazu, boah, eine laue Sommernacht, herrlich, oder? Besser kann es für einen Abend in der Stadt doch eigentlich kaum werden. Los geht's heute um 18 Uhr. Und was euch genau erwartet, verrät uns Kulturamtsleiter Jörg Fabig.
1: Die Kunsthäuser, Galerien zeigen ihre Ausstellungen, ihre Ateliers. Überall gibt es Bühnenkunst, Kleinkunst, Aktionen, Mitmachmöglichkeiten. Zum Beispiel im Schlosshof wird Live-Malerei stattfinden zur Musik. Es gibt ein Stelzentheater vor dem Schloss. Überall in den Gassen wird Kunst präsentiert. Die Aschaffenburgerinnen und Aschaffenburger lieben dieses Fest. Sie kommen seit Jahren zu Tausenden und feiern mit uns die Kultur.
0: Es ist ja auch immer wieder ein Highlight, aber wenn so viele Menschen unterwegs sind, stellt sich natürlich die Frage, wie kommt man am besten hin? Mit dem Auto oder doch lieber mit Bus und Bahn?
1: Ein Zentrum ist natürlich in der Oberstadt. Da sind ganz, ganz viele tolle Veranstaltungsstätten sehr nah beieinander. Ich würde mit dem Bus anreisen, denn im gesamten Verkehrsgemeinschaft am Bayerischen Untermain ist die Busfahrt kostenlos, wenn man sich das Ticket im Vorverkauf besorgt. Und dann kann man ganz entspannt kostenlos auch zurückreisen. Es gibt Sonderfahrten und Sonderfahrpläne für die Museumsnacht. Wer mit dem Auto anreisen muss, der sollte vielleicht am besten in den etwas außerhalb gelegenen Parkhäusern parken und sich nicht auf den Dahlberg quälen. Es ist zwar theoretisch möglich, aber dort ist natürlich auch Straßensperrung wegen der hohen Personendichte.
0: Ach, ich freue mich auch schon drauf. Das Ticket gilt übrigens für alle teilnehmenden Veranstaltungsorte. Ja, und in diesem Sinne jetzt erstmal guten Start in diesen Samstag. Ich bin Liane Wirzberger und freue mich, dass ihr wieder mit dabei seid.

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25: 16 Stunden Sonne bekommen wir auch heute. Die Temperaturen dazu 31, 32 Grad in der Spitze. Die weiteren Aussichten zeigen, dass es genauso bis einschließlich Dienstag weitergeht. Und damit ist es genau 8:30.
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26: Ich bin Vivian Marx. Guten Morgen. Wegen der anhaltenden Trockenheit steigt die Gefahr für Wald- und Wiesenbrände im Primavera-Land wieder. Deshalb lässt die Regierung von Unterfranken heute wieder Waldbrandflieger in Miltenberg-Mainbullau aufsteigen. Anna-Kathrin Mark berichtet.
27: Rund um Karl, Röllbach, Schafheim und Offenbach herrscht seit heute wieder Gefahrenstufe 4 von 5. Grund dafür sind die lange Sonnenscheindauer und die hohen Temperaturen. Deshalb ordnet die Regierung von Unterfranken für heute und morgen vorsorgliche Beobachtungsflüge an. Die Maschinen starten wieder in Miltenberg-Mainbullau und sind vor allem am Nachmittag unterwegs, also dann, wenn die Gefahr am größten ist. Aus der Luft sollen mögliche Rauchentwicklungen oder Brände früh entdeckt werden. Die Behörden bitten deshalb dringend darum, keine Zigaretten wegzuwerfen und in der Natur nicht zu grillen und kein offenes Feuer zu machen.
26: Im Rahmen der Aschaffenburger Kulturtage entstehen gerade neue Wandgemälde in Aschaffenburg-Damm. An mehreren Hauswänden finden sich verschiedene Objekte, Tiere und Menschen wieder. Gestaltet wird das Kunstwerk von verschiedenen Künstlern aus ganz Deutschland und einem lokalen Artist. Künstler Marc Rubitzki erzählte im Primavera-Interview.
28: Also das habe ich bisher so noch nicht erlebt, dass der Stadtteil hier einfach richtig auflebt. Ja, das heißt, die Leute fangen an, kommen ins Gespräch, treffen sich hier. Und das Allertollste ist, wir werden hier komplett rundum versorgt. Ja, das heißt, die Anwohner hier kommen mit Getränken, sagen, braucht ihr noch Wasser oder müsst ihr mal auf Toilette, dann könnt ihr gerne zu uns oder so. Auch Pfirsiche aus Obst und Gemüse ist vorbeigebracht worden. Das war wirklich ganz große Klasse bis jetzt.
26: In Offenbach zeigen die Studenten der Hochschule für Gestaltung heute ihre Arbeiten aus dem vergangenen Studienjahr. Beim HFG-Rundgang sind Kunst- und Designprojekte an mehreren Orten in der Stadt zu sehen. Dazu gehören unter anderem ein Entwurf für eine Seilbahn zwischen Frankfurt und Offenbach, Experimente mit Porzellan und 3D-Druck sowie Performances. Der Rundgang verteilt sich unter anderem auf den Hauptcampus, das Atelierhaus, den Hafen 26 und den Schlossplatz. Für Offenbach ist das einer der größeren Kulturtermine an diesem Wochenende. Und alle Nachrichten aus der Welt gibt's wieder zur vollen Stunde.
27: Danke, Vivian.
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29: So, hallo auf die Straßen. Es ist 8.32 Uhr und da haben wir eine Meldung von der A3 Würzburg-Frankfurt. Die Ausfahrt Hanau ist gesperrt und zwar eine ganze Weile, bis Oktober dauert das an. Die Ausfahrt ist gesperrt wegen einer Baustelle, aber eine Umleitung ist eingerichtet. Blitze haben wir auf der A3 Richtung Frankfurt am Offenbacher Kreuz in der Tempo-60-Zone. Blitzeranhänger. Aschaffenburg auf der B8 statt auswärts, wenn ihr fahrt. Nach der Esso-Tankstelle in der 50er-Zone und Hanau Richtung Maintal, wenn ihr unterwegs seid. Kurz nach der Aral in der 60er wird auch kontrolliert. Wenn ihr noch was entdeckt, lasst es uns gerne wissen. Kostet nix. 0800 66 66 400.
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0: Foreigner bei Radio Primavera am Samstagmorgen. Und jetzt kommt eine Geschichte, die ja geht wirklich unter die Haut. Der 17-jährige Miles aus Aschaffenburg hatte eigentlich ganz normale Zukunftspläne. Ausbildung starten, im Autohaus Brass als Fahrzeuglackierer anfangen, einfach loslegen ins Berufsleben. Die Zusage war da, der Start stand praktisch fest. Und dann kam da plötzlich eine Diagnose, mit der niemand gerechnet hatte. Krebs. Wie Miles und seine Familie mit dieser Nachricht umgehen und warum sie trotzdem nach vorne schauen, darüber hat meine Kollegin Lilly Tunschkoll mit Miles und seiner Mutter Claudia Sievers gesprochen.
1: Die Diagnose kam im September. Kurz danach passierte dann auch die erste OP. Da sollte dann eigentlich der Tumor ganz entfernt werden, aber der war leider so aggressiv, dass es nicht ganz gelang. Und jetzt im Juni kam der nächste Schock. Der Tumor ist gerade so groß wie noch nie und Miles befindet sich gerade wirklich im Kampf seines Lebens. Die Ärzte raten jetzt Miles Familie eine auf ihn maßgeschneiderte Therapie. Wie man sich vorstellen kann, ist sowas aber überhaupt nicht kostengünstig. Und Claudia Sievers ist alleinerziehende Mutter von 3 Kindern und so eine individuelle Behandlung kann schon in manchen Fällen im 7-stelligen Bereich liegen. Sie kann sich das einfach nicht alleine leisten und braucht jetzt einfach wirklich diesen Zusammenhalt von allen. Aber vor allem braucht Miles uns. Claudia Sievers hat jetzt für ihren Sohn Miles ein Spendenkonto bei GoFundMe eröffnet, um ihm eine Hoffnung auf eine Zukunft zu schenken.
0: Danke, Lilly. Und das sollten wir wirklich alle unterstützen. Die ganze Geschichte und wie genau man Miles helfen kann, lest ihr in der aktuellen Ausgabe der Prima Sonntag. Und damit ist es 8:45. 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

0: Also entspannter als mit Capo kann doch Sommer nicht klingen, oder? One More Night bei Radio Primavera. Apropos Night, kaum haben wir mal durchgeatmet, ne? Steht auch schon die nächste Hitzewelle vor der Tür. Zwar nicht ganz so extrem wie die letzte, aber heiß genug, dass viele heute Abend wahrscheinlich wieder denken, boah, wie soll ich bei diesen Temperaturen bloß einschlafen? Fenster auf oder lieber zu, Ventilator an, kalte Dusche oder das Kopfkissen zum Gefühl 20. Mal umdrehen, um ein kaltes Fleckchen zu erwischen? Jeder hat da so seinen ganz persönlichen Trick gegen tropische Nächte. Was ist denn eurer?
1: Kalte Wadenwickel.
2: Vorher eine Abkühlung im Pool, am besten nachts, nach 12.
3: Kaltes Bier.
4: Kalte Dusche.
3: Fenster aufmachen, durchziehen lassen, Ventilator aufstellen.
5: Also am liebsten schlafe ich eigentlich draußen.
6: Den hätte ich gern gewusst, weil ich selber jetzt viel geschwitzt habe.
0: Ja, jetzt hat sie ja ein paar Tipps. So hat jeder sein eigenes Rezept. Ob Ventilator, lauwarme Dusche, kalte Füße oder nachts nochmal alle Fenster aufreißen. Hauptsache, man bekommt ein paar Stunden Schlaf, ne? Ich drücke uns allen die Daumen, dass die Nächte nicht ganz so tropisch werden. Ja, heute Nacht 14 Grad, morgen 15. Die nächste Woche kratzen wir dann wieder an der 20-Grad-Marke in der Nacht. Ja, da müssen wir durch. Aber wir sind bei euch. Wenn ihr nicht schlafen könnt, Radio an. 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
3: Und hier gibt es auch heute viel Sonnenschein bei 30 bis 33 Grad. Morgen viel Sonne bei 33 Grad. Montag ebenfalls sonnig, örtlich 35 Grad. Aber die Luft ist sehr trocken, somit fühlt sich die Hitzewelle nicht ganz so heftig an wie die letzte, die wir Ende Juni hatten. Und wir kommen nicht so ganz schnell ins Schwitzen. Allerdings die Waldbrandgefahr, die ist natürlich wieder sehr hoch. Ja, und damit ist es jetzt 9 Uhr.
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4: Ich bin Moritz Einzel. Guten Morgen. In einem Supermarkt im Berliner Stadtteil Marienfelde ist immer noch eine Geiselnahme im Gange. Polizeisprecher Petersen Schümann.
24: Ja, etwa war es kurz nach 22 Uhr, dass hier ein Mann in einem Supermarkt in der Hildburghauser Straße eine Frau in seine Gewalt gebracht hat. Hat sie bedroht. Das dauert derzeit hier noch an. Der Mann ist noch im Markt mit der Frau und wir sind mit mehreren Einsatzkräften hier am Ort.
4: Die Polizisten haben den Angaben zufolge Kontakt zu dem Geiselnehmer. Die Hintergründe der Tat sind noch unklar. Die USA fordern offenbar ein Bekenntnis des Iran zu einer freien und sicheren Schifffahrt in der Straße von Hormuz. Medienberichten zufolge soll die iranische Führung bis heute öffentlich versichern, dass die Meerenge offen sei und der Iran keine Handelsschiffe angreife. US-Präsident Trump bekräftigte das Ende der Waffenruhe, ließ Gespräche mit dem Iran aber weiter offen. Verbraucher haben im ersten Halbjahr zehntausende Beschwerden bei der Bundesnetzagentur eingereicht wegen verlorener oder beschädigter Briefe und Pakete. Wie die Behörde mitteilte, gingen bei ihr mehr als 35.000 kritische Meldungen ein. Im Vorjahreszeitraum waren es knapp 23.000 Beschwerden. Allerdings seien die Zahlen nicht vergleichbar, weil sich die Methodik geändert habe. Bei der Fußball-WM ist Spanien ins Halbfinale eingezogen. Der Europameister tat sich zwar lange schwer im Viertelfinale gegen Belgien, gewann aber am Ende mit 2:1. Im Halbfinale treffen die Spanier am Dienstag auf Frankreich. Heute am späten Abend ab 23 Uhr spielt im nächsten WM-Viertelfinale Norwegen gegen England und um 3 Uhr in der Nacht trifft Argentinien auf die Schweiz.
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3: Hallo auf die Straßen, es ist 9:02. Wir haben keine Störungsmeldungen, aber es wird geblitzt. Auf der A3 steht nach wie vor der Blitzeranhänger am Offenbacher Kreuz in der Baustelle unter der Brücke in der 60er-Zone. Auf der B8 Aschaffenburg statt auswärts, wenn ihr fahrt, an der Esso-Tankstelle, da ist 50 erlaubt. Und Hanau Richtung Maintal, wenn ihr unterwegs seid, kurz nach der Aral, in der Tempo-60-Zone wird auch kontrolliert. Wenn ihr noch was entdeckt, lasst uns gerne wissen, kostet nichts. 0800 66 66 und die 400.
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3: Hallo zusammen.

0: Samstag ist es, 11. Juli, ihr hört Radio Primavera und das ist wieder so ein Sommerwochenende, das viel zu schade ist, es schon am Nachmittag nach Freibad, Badesee oder Eisdiele zu beenden, oder? Es kann ohne Ende nämlich draußen weitergehen. Genug Möglichkeiten gibt's auf jeden Fall. Meine Kollegin Wolke sagt welche.
1: In Aschaffenburg ist Museumsnacht. Der große Höhepunkt der Kulturtage mit offenen Häusern, Musik und Kultur bis spät in die Nacht. Mit dabei ist auch Zack, also zeitgenössische aktuelle Kunst. Weiter geht's außerdem beim Erlenbacher Weinfest und das Straßen- und Hoffest in Bürgstadt läuft auch noch. In Großwallstadt läuft das Ritterfest auf der Mainwiese weiter und in Oberbessenbach ist Seewiesenfest mit Open-Air-Stimmung und Live-Musik. Und in Großheubach kommt Susi Quattro auf das Gelände der Nudelfabrik Repp. Mittags gibt's auch schon was. Von 14 bis 18 Uhr gibt es einen kleinen Bücherflohmarkt in der Bücherei in Gladbach.
0: Also ihr habt's gehört, es ist eine Menge los. Langweilig wird's garantiert niemandem. Und wenn euch das noch nicht reicht, guckt gerne mal auf primavera24.de. Da haben wir alle Veranstaltungen aus der Region, die wir finden konnten, für euch zusammengefasst. Viel Spaß bei allem, was ihr unternehmt.

0: Michael Jackson war das bei Radio Primavera. Schön, dass ihr wieder mit dabei seid. Ja, Wochenende ist es und da heißt es natürlich Sonne genießen und ab ins Freibad oder an den Badesee. Doch wo eigentlich Erholung angesagt ist, gibt es leider immer häufiger Ärger. Von Müll über Pöbeleien bis hin zu aggressivem Verhalten ist die Rede. Vivian Marx aus der Primavera-Redaktion. Wie ist denn die Lage bei uns im Primavera-Land?
1: Ja, das ist tatsächlich sehr unterschiedlich. Besonders deutlich ist es im Seligenstädter Freibad. Dort hat die Stadt zuletzt von Beleidigungen und üblen Beschimpfungen gegen Mitarbeiter berichtet. An heißen Tagen wird das Team deshalb inzwischen von Security unterstützt. Auch das Freibad in Aschaffenburg bestätigt auf Primavera-Nachfrage solche Probleme. Dort war offenbar sogar schon die Polizei vor Ort. Im Nidderbad in Nidderau gehören laut Betreiber Pöbeleien, verdreckte Toiletten und sogar Gäste, die mit Pommes ins Becken gehen, mittlerweile zum Alltag. Auch dort läuft regelmäßig Sicherheitspersonal durch das Bad. Etwas entspannter ist die Lage am Badesee Hainburg. Dort gibt es keine größeren Vorfälle und keine Security, allerdings Jugendgruppen, die ihre Plätze sehr dreckig hinterlassen. Ähnliches wird auch aus dem Freibad Amorbach berichtet. Positiv dagegen klingt es aus der Mainauen Badewelt in Großwallstadt. Dort sei es bislang ruhig und insgesamt sehr sauber.
0: Danke, Vivian. Also abkühlen, Sonne genießen und einen schönen Badetag haben. Aber bitte mit Respekt gegenüber dem Personal, Rücksicht auf andere Badegäste und den eigenen Müll natürlich wieder mitnehmen oder in die Mülltonne. So haben alle etwas von diesem schönen Sommer. Radio Primavera wünscht frohes Planschen.

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1: Ja, und das Wetter ist schnell erzählt. Viel, viel Sonnenschein, sonnesatt wirklich. Den ganzen Tag über dem Primaveraland blauer Himmel, 16 Stunden lang bis auf 33 Grad steigen dabei die Temperaturen. Und auch das weitere Wetter ist kurz und knackig erzählt. Es bleibt nämlich genau so bis einschließlich Mittwoch. Und damit ist es genau 9:30.
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6: Ich bin Vivian Marx. Guten Morgen. Wegen der anhaltenden Trockenheit besteht im Primaveraland wieder erhöhte Wald- und Wiesenbrandgefahr. Rund um Karl, Röllbach, Scharfheim und Offenbach gilt Gefahrenstufe 4 von 5. Die Regierung von Unterfranken hat deshalb für heute und morgen vorsorgliche Luftbeobachtungen angeordnet. Die Waldbrandflieger starten in Miltenberg-Mainbullau und sollen mögliche Rauchentwicklungen oder Brände früh erkennen. Im Rahmen der Aschaffenburger Kulturtage entstehen gerade neue Wandgemälde in Aschaffenburg-Damm. An mehreren Hauswänden finden sich verschiedene Objekte, Tiere und Menschen wieder. Gestaltet wird das Kunstwerk von verschiedenen Künstlern aus ganz Deutschland und einem lokalen Artist. Künstler Marc Rubitzki erzählte im Primavera-Interview:
20: Das habe ich bisher so noch nicht erlebt, dass der Stadtteil hier einfach richtig auflebt. Ja, das heißt, die Leute fangen an, kommen ins Gespräch, treffen sich hier. Und das Allertollste ist, wir werden hier komplett rundum versorgt. Ja, das heißt, die Anwohner hier kommen mit Getränken, sagen, braucht ihr noch Wasser oder müsst ihr mal auf Toilette, dann könnt ihr gerne zu uns oder so. Auch Pfirsiche aus Obst und Gemüse ist vorbeigebracht worden. Das war wirklich ganz große Klasse bis jetzt.
6: Das Wochenende ist da und im Primaveraland wird wieder an vielen Orten gefeiert. Von Sommerfesten über Live-Musik bis hin zu traditionellem Vereinsleben ist für jeden etwas dabei. Jamie Wagner mit einem Überblick.
21: In Dietzenbach lädt der Kleingartenverein Schilflache zum Sommerfest mit Live-Musik ein. Am Abend sorgt das Duo Tom und Regina The Hanno Walter für Stimmung. In Mülheim lädt der Angelsportverein zum traditionellen Backfischfest auf dem Vereinsgelände ein. Jazzfans kommen im Beavers in Erlenbach auf ihre Kosten. Hier spielen am Abend das Jazzorchester Erlenbach unter freiem Himmel. In Klingenberg wird beim Lampionfest an der Turnhalle am ehemaligen E-Werk gefeiert. Und in Krust-Ostheim kommen Motorradfans auf ihre Kosten. Bei den Motorradfreunden findet zum 42. Mal das Motorradtreffen mit Live-Musik und geselligem Beisammensein statt. Weitere Veranstaltungen gibt's auf primavera24.de.
6: Und alle Nachrichten aus der Welt gibt's wieder zur vollen Stunde.
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1: Hallo auf die Straßen um 9.32 Uhr und da haben wir keine Störungsmeldungen, aber nach wie vor ein paar Blitzeranhänger. Einer auf der A3 Richtung Frankfurt am Offenbacher Kreuz in der Baustelle, 60 erlaubt in Aschaffenburg bzw. am Ortsausgang von Aschaffenburg. Nach der Esso-Tankstelle auf der Hanauer Straße 50 erlaubt und Hanau Richtung Maintal, wenn ihr fahrt, kurz nach der Aral-Tankstelle in der 60er, wird auch kontrolliert. Wenn ihr noch was seht, 0800 66 66 400, die kostenlose Nummer.
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0: Unverkennbar Tina Turner bei Radio Primavera an diesem Samstag. Und ich bin sicher, das ist euch auch schon mal passiert. Ihr seid draußen unterwegs, spazieren mit dem Hund oder auf dem Fahrrad und plötzlich entdeckt ihr ein verletztes oder scheinbar hilfloses Wildtier. Ein Igel am Wegesrand, ein Vogel, der nicht mehr auffliegt oder ein Rehkitz allein auf einer Wiese. Und sofort stellt sich die Frage, muss ich jetzt helfen oder richte ich womöglich sogar Schaden an? Ja, genau, für solche Situationen gibt es jetzt eine App, die Orientierung gibt. Sie heißt Wildtier SOS und erklärt Schritt für Schritt, wann ein Tier wirklich Hilfe braucht und an wen man sich wenden kann. Warum diese App wirklich sinnvoll ist, erzählt uns mal Tierheimleiter Lukas Kneisel.
1: Also warum wir die App akut total empfehlen können, ist einfach, dass Finder so selbst schon ein bisschen Hilfe kriegen. Also über die App kann man einerseits das gefundene Tier bestimmen, rausfinden, ob denn das Tier Hilfe braucht, kriegt aber auch direkt so ein paar Erste-Hilfe-Tipps, was kann ich direkt am Anfang tun und auch welche Anlaufstellen sind in der Nähe, die ich kontaktieren kann.
0: Heißt also, erst schauen, dann handeln. Nicht jedes Wildtier braucht direkt Hilfe von uns Menschen. Manchmal ist Beobachten genau das Richtige. Wo bekommt man denn die Wildtier-SOS-App?
1: Kann ich einfach in jedem App-Store runterladen, habe sie auf dem Smartphone immer dabei und kann sie jederzeit aus der Tasche ziehen.
0: Sehr gut. Ja, helfen ist immer eine gute Idee, aber eben richtig. Und wenn das Handy dabei hilft, einem Wildtier vielleicht das Leben zu retten, dann ist das definitiv eine App, die man gerne auf dem Smartphone hat, oder? Und damit ist es 10:15. Ihr hört Radio Primavera, jetzt mit Musik von Clouseau.

kurze Unterbrechung für Clouseau für eine Warnmeldung von der A66 Fulda-Frankfurt. Zwischen Gelnhausen-West und Gründor-Lieblos, da haben wir einen kaputten LKW auf dem Standstreifen stehen und es liegen Reifenteile auf dem rechten Fahrstreifen. A66 Fulda-Frankfurt zwischen Gelnhausen-West und Gründor-Lieblos, Gefahr durch Reifenteile auf der Fahrbahn. Bitte fahrt vorsichtig.

0: Ed Sheeran bei Radio Primavera. Wir müssen noch mal auf die Straße gucken. A66 Fulda-Frankfurt, da hat sich noch nichts getan. Da haben wir immer noch den kaputten LKW auf dem Standstreifen und Gefahr durch Reifenteile auf der Fahrbahn. Bitte fahrt vorsichtig. Auch auf der A661 Darmstadt Richtung Bad Homburg zwischen Neu-Isenburg und dem Offenbacher Kreuz. Da haben wir nämlich in beide Richtungen Gefahr durch eine Person auf der Fahrbahn. Bitte, bitte vorsichtig unterwegs sein. Wir behalten das im Blick und euch hier bei Radio Primavera auf dem Laufenden.
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0: Und ab auch heute Sonne über dem Primavera-Land und das 16 Stunden lang. Bis auf 33 Grad steigen die Werte und auch weiterhin, ja, ist es kurz und knackig erzählt. Es bleibt nämlich genauso bis einschließlich Mittwoch. Und damit ist es jetzt 10 Uhr.
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20: Ich bin Moritz Einzel. Die Geiselnahme in einem Supermarkt im Süden Berlins ist beendet. Ein Polizeisprecher sagte, der Täter sei überwältigt und die Geisel befreit. Ein Mann hatte in dem Rewe-Markt in Berlin-Marienfelde am späten Abend eine Frau in seine Gewalt gebracht und mit einem Messer bedroht. Zu den Hintergründen der Tat ist bislang nichts bekannt. Heute ist Weltbevölkerungstag, denn am 11. Juli 1987 wurde die Grenze von 5 Milliarden Menschen auf der Erde durchbrochen. Heute sind es noch viel mehr. Jonas Mikolajczak berichtet.
21: Zurzeit gibt es so viele Menschen wie noch nie und es werden auch immer mehr. So sagen es zumindest Zahlen der Vereinten Nationen. Die UN schätzt die aktuelle Erdbevölkerung auf ca. 8,3 Milliarden Menschen. Laut Prognose soll diese bis in die 2080er Jahre auf gut 10 Milliarden steigen und damit ihren Höchststand erreichen. Besonders in den afrikanischen Ländern südlich der Sahara kommen immer mehr Kinder auf die Welt. Dafür sinkt die Geburtenrate in Ländern wie Japan, Russland, China und auch Deutschland.
20: Belgien will ab Mai des kommenden Jahres eine Pkw-Maut einführen. Darauf haben sich nach Angaben der belgischen Nachrichtenagentur Belga die drei Regionen Flandern, Wallonien und Brüssel geeinigt. Der Preis für eine Jahresvignette richtet sich nach Fahrzeugmodell und Schadstoffausstoß von 90 Euro für Elektroautos bis zu 125 Euro für alte Verbrenner. In den Verhandlungen um den Job des Fußball-Bundestrainers ist es zu einem ersten Treffen zwischen der DFB-Spitze und ihrem Wunschkandidaten Jürgen Klopp gekommen. Klopp habe sich mit DFB-Präsident Bernd Neuendorf und dessen Stellvertreter Hans-Joachim Watzke in einem Hotel am New Yorker John F. Kennedy Airport getroffen, heißt es. Die Gespräche sollen mehr als 4 Stunden gedauert haben. Klopp arbeitet während der Fußball-WM als Experte für Magenta TV und ist deswegen in den USA.
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0: So, hallo auf die Straßen. 2:02 ist es und da haben wir nach wie vor die Meldung von der A66 Fulda Richtung Frankfurt. Zwischen Gelnhausen West und Gründor Lieblos, da steht ein kaputter LKW auf dem Standstreifen und es kann sein, dass sich immer noch Reifenteile auf dem rechten Fahrstreifen befinden. Die A661 Darmstadt Richtung Bad Homburg zwischen Neu-Isenburg und Offenbacher Kreuz, in beide Richtungen immer noch Gefahr durch eine Person auf der Fahrbahn. So, dann haben wir Blitzeranhänger nämlich, und zwar steht da einer immer noch auf der A3 Richtung Frankfurt am Offenbacher Kreuz in der Tempo-60-Zone, Ortsausgang Aschaffenburg an der Esso-Tankstelle in der Tempo-50-Zone und Hanau Richtung Maintal kurz nach der Aral-Tankstelle in der 60er wird auch kontrolliert. Wenn ihr noch was seht, 0800 66 66 400, die kostenlose Nummer.
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0: Hallo zusammen.

0: Wonderwall bei Radio Primavera. Samstag ist es und wir haben blauen Himmel, Sonnenschein. Wie lange bleibt das aber so? Und welche Temperaturen erwarten uns die nächsten Tage noch? Das sagt uns jetzt unser Wetterexperte Philipp Drill. Wie sieht's aus?
1: Ja, wir bekommen ein lupenreines Hochsommerwochenende hier bei uns im Primavera-Land, liebe Liane. Ja, heute und morgen Sonne satt bis 33 Grad im Schatten. Ja, und auch die neue Woche, die startet sonnig und dann gibt es sogar bis örtlich 35 Grad im Schatten. Ja, und diese Hitzewelle, die hält auch noch bis mindestens Donnerstag kommender Woche an.
0: Ordentlich, aber es fühlt sich irgendwie erträglicher an, vielleicht weil es nicht so schwül ist?
1: Die Luft ist ja sehr trocken und damit fühlt sich die Hitzewelle nicht ganz so heftig an wie die letzte, die wir ja Ende Juni hatten. Und wir kommen nicht ganz so schnell ins Schwitzen. Aber durch diese trockene Luft haben wir natürlich wiederum auch eine hohe Waldbrandgefahr. Die Böden, die sind wirklich sehr trocken hier bei uns.
0: Ja, danke Philipp. Deswegen aufpassen und Regeln, ja, wie im Wald nicht rauchen etc. einhalten, damit keine Feuerwehr anrücken muss. Braucht kein Mensch, wir wollen den Sommer schließlich genießen. Dennoch ist die Hitze natürlich für viele Menschen eine echte Belastung. Gerade Ältere, ja, oder Menschen mit Vorerkrankung leiden oft besonders darunter. Deswegen gibt es jetzt verschiedene Hilfsangebote. Und darüber sprechen wir auch gleich noch in dieser halben Stunde hier bei Radio Primavera.

0: So klingt der Sommer mit Radio Primavera. Schön, dass ihr mit dabei seid. Ja, und Sonne ist schön, keine Frage. Aber wenn das Thermometer wieder Richtung 30 Grad und drüber klettert, wird die Hitze für manche Menschen wirklich schnell zur Belastung. Gerade Ältere oder Menschen mit Vorerkrankungen leiden dann oft besonders. Deshalb gibt es inzwischen auch bei uns im Primavera-Land verschiedene Hilfsangebote. Vivian Marx aus der Primavera Nachrichtenredaktion hat sich mal schlau gemacht, welche Unterstützung es mittlerweile gibt.
1: In Main-Kinzig-Kreis gibt es schon seit 2023 ein Hitzetelefon. In diesem Sommer ist der Gesprächsbedarf dort aber deutlich größer als in den Jahren davor. Registrierte ältere Menschen, chronisch Kranke und Menschen mit Pflegebedarf werden bei offiziellen Hitzewarnungen angerufen. Sie bekommen dann ganz praktische Hinweise: genug trinken, die Wohnung möglichst kühl halten, körperliche Anstrengungen vermeiden und rechtzeitig Hilfe holen, wenn es einem nicht gut geht. Auch Offenbach startet jetzt ein eigenes Hitzetelefon für Senioren. Dort übernehmen Ehrenamtliche aus dem Seniorenrat die Gespräche und können bei Bedarf auch weitere Hilfe vermitteln. Im Kreis Aschaffenburg gibt es bislang kein eigenes Hitzetelefon. Dort verweist der Landkreis auf sein Hitzeportal mit Verhaltenstipps, Trinkwasserspendern und kühlen Orten im Kreis.
0: Danke, Vivian. Und vielleicht nehmen wir alle aus dem Beitrag eins mit. Ein kurzer Anruf oder ein Klingeln bei den älteren Nachbarn, den Großeltern oder Bekannten dauert keine 2 Minuten und kann an heißen Tagen einen großen Unterschied machen. Also schaut ruhig mal nach euren Mitmenschen. Das ist manchmal die beste Hilfe überhaupt.
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23: So, schauen wir aufs Wetter. Ja, was soll ich sagen? Blauer Himmel, Sonnenschein und das 16 Stunden lang. Die Temperaturen dazu 33 Grad in der Spitze. Die weiteren Aussichten zeigen morgen am Sonntag das gleiche Spiel. Montag sonnig bis örtlich 35 Grad und ja, laut Wetterradar soll es bis einschließlich Mittwoch so weitergehen. Und damit wird es jetzt 10:30.
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24: Ich bin Vivian Marx. Guten Morgen.
14: Wegen der anhaltenden Trockenheit steigt die Gefahr für Wald- und Wiesenbrände im Primaveraland wieder. Deshalb lässt die Regierung von Unterfranken heute wieder Waldbrandflieger in Miltenberg-Mainbullau aufsteigen. Anna-Kathrin Mark berichtet.
15: Rund um Karl, Röllbach, Schafheim und Offenbach herrscht seit heute wieder Gefahrenstufe 4 von 5. Grund dafür sind die lange Sonnenscheindauer und die hohen Temperaturen. Deshalb ordnet die Regierung von Unterfranken für heute und morgen vorsorgliche Beobachtungsflüge an. Die Maschinen starten wieder in Miltenberg-Mainbullau und sind vor allem am Nachmittag unterwegs, also dann, wenn die Gefahr am größten ist. Aus der Luft sollen mögliche Rauchentwicklungen oder Brände früh entdeckt werden. Die Behörden bitten deshalb dringend darum, keine Zigaretten wegzuwerfen und in der Natur nicht zu grillen und kein offenes Feuer zu machen.
14: Im Rahmen der Aschaffenburger Kulturtage entstehen gerade neue Wandgemälde in Aschaffenburg-Damm. An mehreren Hauswänden finden sich verschiedene Objekte, Tiere und Menschen wieder. Gestaltet wird das Kunstwerk von verschiedenen Künstlern aus ganz Deutschland und einem lokalen Artist. Künstler Marc Rubitzky erzählte im Primavera-Interview.
19: Also das habe ich bisher so noch nicht erlebt, dass der Stadtteil hier einfach richtig auflebt. Ja, das heißt, die Leute fangen an, kommen ins Gespräch, treffen sich hier. Und das Allertollste ist, wir werden hier komplett rundum versorgt. Ja, das heißt, die Anwohner hier kommen mit Getränken, sagen, braucht ihr noch Wasser oder müsst ihr mal auf Toilette, dann könnt ihr gerne zu uns oder so. Auch Pfirsiche aus Obst und Gemüse ist vorbeigebracht worden. Das war wirklich ganz große Klasse bis jetzt.
14: Ungewöhnliche Lage am Offenbacher Krematorium. Dort kommt man derzeit mit den Einäscherungen nicht hinterher. Wie die Offenbach Post berichtet, sind die Gründe eine erhöhte Zahl an Sterbefällen nach der Hitzewelle und eine laufende Sanierung an der Ofenlinie. Deshalb haben die Stadtwerke auf dem neuen Friedhof ein gekühltes Zelt als Zwischenlager für Särge aufgestellt. Die Sanierung soll im August abgeschlossen sein. Langfristig sollen auch die Kühlkapazitäten deutlich erweitert werden. Und alle Nachrichten aus der Welt gibt's wieder zur vollen Stunde.
21: Danke, Vivian.
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24: Hallo auf die Straßen. Es ist mittlerweile 10.32 Uhr. Da haben wir eine Meldung reinbekommen von der A3. Frankfurt-Würzburg zwischen Bessenbach-Walderschaff und Weibersbrunn. Gefahr durch ein kaputtes Fahrzeug. Bitte fahrt in diesem Bereich besonders vorsichtig. Blitze haben wir auf der A3 Richtung Frankfurt am Offenbacher Kreuz immer noch. Da steht der Blitzeanhänger unter der Brücke in der Baustelle. 60 ist da erlaubt. Hanau Richtung Maintal, wenn ihr fahrt, kurz nach der Aral. Tankstelle, auch da ist eine 60er-Zone. Und Aschaffenburg stadtauswärts, wenn ihr fahrt an der Esso-Tankstelle, wird auch kontrolliert. Habt ihr noch was gesehen? 0800 66 66 400 ist dann die kostenlose Nummer.
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0: Aha, waren das bei Radio Primavera. Ja, der Sommer ist vergangen. Ist natürlich nur eine Metapher. Es geht da nicht ums Wetter in dem Song, sondern um das Ende einer Beziehung. Was Neues dagegen ist in Aschaffenburg Damm entstanden. Ja, wer da mal durchgefahren oder durchgelaufen ist, dem sind die garantiert schon aufgefallen. Plötzlich leuchten da an einigen Hauswänden riesige Kunstwerke. Mal ein prächtiger Pfau, mal ein Mädchen auf dem Fahrrad und jedes Wandbild erzählt eine ganz eigene Geschichte. Entstanden sind die Motive im Rahmen der Aschaffenburger Kulturtage und sie machen den Stadtteil ein Stückchen bunter. Wie die Idee dazu entstanden ist, das erzählt uns jetzt André Kaczmerski von den Stadtwerken Aschaffenburg.
1: Die Kunst, die in der Woche hier passiert ist, ist unglaublich vielfältig. Ich bin in der Woche immer wieder hier durch Damm gelaufen und habe mitbekommen, wie vielfältig auch die Gespräche sind. Und genau das ist das, was wir erreichen wollten. Wir wollten die Menschen miteinander verbinden in ihrer Vielfalt, in ihrem Unterschiedlichsein. Und ich glaube, das haben wir in der Kulturwoche wunderbar hinbekommen und haben das auch jetzt auch mit dem Nachbarschaftsfest hier total schön abgerundet.
0: Also beim nächsten Spaziergang oder wenn ihr mit dem Auto durch Damm unterwegs seid, ruhig mal die Augen offen halten. Es lohnt sich. Die neuen Wandgemälde sind nicht zu übersehen und machen den Stadtteil wirklich ein ganzes Stück bunter und schöner. Falls ihr aber jetzt schon neugierig seid, die Bilder findet ihr natürlich auch bei uns im Internet auf primavera24.de.

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Radio Primavera um 10.51 Uhr. Wir gucken nochmal auf die A3 Frankfurt-Würzburg. Da haben wir immer noch zwischen Bessenbach-Walderschaff und Weibersbrunn Gefahr durch ein kaputtes Fahrzeug. Bitte fahrt hier besonders vorsichtig. Mit der besten entspannten Musik. Und die kommt jetzt von den Backstreet Boys.

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19: Blauer Himmel, Sonnenschein, heiße Temperaturen bis 33 Grad. Es wird aber noch heißer. Morgen ebenfalls 34 Grad, Montag dann 35 Grad und so bleibt es dann bis einschließlich Mittwoch. Und damit ist es jetzt 11 Uhr.
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20: Ich bin Moritz Einzel. Die Geiselnahme in einem Supermarkt im Süden Berlins ist beendet. Der Täter sei überwältigt und die Geisel befreit, sagte ein Polizeisprecher. Aus Berlin berichtet Tine Klimach.
21: Kurz nach 22 Uhr am Abend hatte der Täter die Frau in dem Rewe-Markt im Stadtteil Marienfelde in seine Gewalt gebracht und bedroht. Es soll eine Mitarbeiterin gewesen sein. Ein anderer Mitarbeiter hatte zuvor Reportern geschildert, dass der Supermarkt am Abend kurz vor der Schließung war. Er habe die übrigen Kunden rausschicken wollen, als der Mann ein Messer gezogen habe. Der 22-Jährige sei dann mit einer anderen Mitarbeiterin rausgelaufen und habe die Polizei gerufen. Die Hintergründe zur Tat sind noch unklar.
20: Durch das Sparpaket für die gesetzliche Krankenversicherung sagen die Hausärzte deutliche Einschnitte in der Versorgung voraus. Man werde jetzt massive Kürzungsprogramme in den Praxen fahren, sagte der Chef des Hausärzteverbandes Blumenthal-Bayer im Deutschlandfunk. Die Hausärzte müssten immer mehr Menschen versorgen, während gleichzeitig die Kosten für Personal und Mieten sprunghaft stiegen. Rund 2,5 Wochen nach den verheerenden Erdbeben in Venezuela ist die Zahl der Todesopfer auf mehr als 4.100 gestiegen. Außerdem gibt es nach Regierungsangaben fast 17.000 Verletzte. Rund 18.000 Menschen hätten bei der Katastrophe ihr Zuhause verloren. Experten zufolge ist es sehr unwahrscheinlich, dass nach den Erdstößen vom 24. Juni noch Überlebende geborgen werden. Bei der Fußball-Weltmeisterschaft hat Spanien das Halbfinale erreicht. Das Team um Superstar Lamine Yamal tat sich im Viertelfinale gegen Belgien schwer, konnte sich aber am Ende mit 2:1 durchsetzen. Damit spielt Europameister Spanien im Halbfinale am Dienstag gegen Frankreich. Heute ab 23 Uhr spielt Norwegen im WM-Viertelfinale gegen England und um 3 Uhr nachts trifft Argentinien auf die Schweiz.
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19: So, hallo auf die Straßen. Es ist gleich 11:02. Wir haben eine gute Meldung von der A3 Frankfurt-Würzburg zwischen Bessenbach-Walderschaff und Weibersbrunn. Besteht die Gefahr durch ein kaputtes Fahrzeug nicht mehr. Also, da geht's wieder vorwärts. Blitzer haben wir auf der A3 Richtung Frankfurt immer noch. Am Offenbacher Kreuz versteht dieser Blitzeranhänger an der Baustelle unter der Brücke 60 erlaubt. Hanau Richtung Maintal, kurz nach der Aral-Tankstelle. Auch das ist eine 60er-Zone. Und Aschaffenburg-Stadt auswärts, wenn ihr fahrt, nach der Esso-Tankstelle in der 50er, wird ebenfalls kontrolliert. Wenn ihr noch was seht, 0800 66 66 400, die kostenlose Nummer.
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19: Schön, dass auch ihr mit dabei seid.

0: Schöner Song von R.E.M. hier bei Radio Primavera. Ja, und die nächste Hitzewelle ist da, wenn auch nicht mit Temperaturen von 40 Grad, aber 33, 34, 35 sind ja auch schon ordentlich, ne? Und kaum sind die Temperaturen hoch, stöhnen alle, ist das heiß. Aber ist das nicht jedes Mal aufs Neue so? Oder kann sich unser Körper mit der Zeit an Hitze gewöhnen? Genau dieser Frage ist meine Kollegin Julia Wasselkopf nachgegangen. Julia, wie sieht's aus? Gewöhnen wir uns wirklich an hohe Temperaturen?
1: Oh ja, das kann er und das sogar ziemlich schnell. Unser Körper ist wirklich super schlau. Fachleute sprechen von einer Hitzeanpassung. Meistens dauert die etwa 1 bis 2 Wochen. Der Körper beginnt früher zu schwitzen, kühlt sich dadurch effizienter ab und verliert dabei weniger wichtige Salze. Gleichzeitig wird das Herz-Kreislauf-System entlastet. Deshalb fühlen sich hohe Temperaturen nach einigen Tagen oft weniger belastend an.
0: Heißt das, Hitze macht uns irgendwann gar nichts mehr aus?
1: Jein, auch ein angepasster Körper hat seine Grenzen. Vor allem bei Temperaturen über 30 Grad und hoher Luftfeuchtigkeit. Da bleibt Hitze eine richtige Belastung. Ältere Menschen, Kinder oder Personen mit Herz-Kreislauf-Erkrankungen, die müssen besonders vorsichtig sein. Wichtig bleibt deswegen viel trinken, körperliche Anstrengung in die kühlen Morgen- und Abendstunden verlegen und die Mittagshitze möglichst meiden.
0: Ja, unbedingt. Danke, Julia. Und wenn ihr es nicht mitbekommen habt, es gibt mittlerweile sogenannte Hitzetelefone. Da bekommen vor allem ältere Menschen oder chronisch Kranke Tipps oder, wenn nötig, Hilfe. Also, kommt gut durch diese heiße Zeit. Wir spielen dazu die beste, natürlich entspannte Musik hier bei Radio Primavera. 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
14: Ja, beim Wetter sind wir heute schnell durch. Sonne satt über dem Primavera-Land und das rund 16 Stunden lang. Die Temperaturen klettern rauf auf bis zu 33 Grad. Und die gute Nachricht für alle Sonnenfans, genau so geht's auch in den nächsten Tagen weiter. Mindestens bis einschließlich Mittwoch. Und damit ist es 11:30 Uhr.
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15: Ich bin Vivian Marx. Guten Tag. Wegen der anhaltenden Trockenheit besteht im Primavera-Land wieder erhöhte Wald- und Wiesenbrandgefahr. Rund um Karl, Röllbach, Schafheim und Offenbach gilt Gefahrenstufe 4 von 5. Die Regierung von Unterfranken hat deshalb heute und morgen vorsorgliche Luftbeobachtungen angeordnet. Die Waldbrandflieger starten in Miltenberg-Mainbolau und sollen mögliche Rauchentwicklungen oder Brände früh erkennen. Ungewöhnliche Lage am Offenbacher Krematorium. Dort kommt man derzeit mit den Einäscherungen nicht hinterher. Wie die Offenbach Post berichtet, sind die Gründe eine erhöhte Zahl an Sterbefällen nach der Hitzewelle und eine laufende Sanierung an der Ofenlinie. Deshalb haben die Stadtwerke auf dem neuen Friedhof ein gekühltes Zelt als Zwischenlager für Särge aufgestellt. Die Sanierung soll im August abgeschlossen sein. Langfristig sollen auch die Kühlkapazitäten deutlich erweitert werden. Aschaffenburg feiert 70-jähriges Jubiläum mit der Partnerstadt Perth. Die Sonntagszeitung Prima Sonntag blickt in der aktuellen Ausgabe auf die letzten 70 Jahre zurück. Lilly Tunschkoll mit Details.
16: Die Städtepartnerschaft mit Perth lebt vor allem vom persönlichen Austausch. Seit Jahrzehnten besuchen sich Schüler, Vereine, Feuerwehren, Musikgruppen und Verwaltungsmitarbeiter regelmäßig. Dabei sind viele Freundschaften und besondere Erinnerungen entstanden. Zum Beispiel durfte der ehemalige Oberbürgermeister Klaus Herzog bei ihrem Thronjubiläum die Queen höchstpersönlich treffen. Sichtbar ist die Freundschaft aber auch bis heute. In Aschaffenburg erinnert die Uferpromenade Perth Inch an die Partnerschaft. In Perth wurden gemeinsam Bäume gepflanzt, darunter eine Blutbuche, die Aschaffenburgs Ex-OB selbst gesetzt hat. Mehr Erinnerungen der letzten 70 Jahre lesen Sie in der aktuellen Ausgabe der Sonntagszeitung Prima Sonntag.
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17: 11.32 Uhr ist es mittlerweile. Hallo auf die Straßen. Und da haben wir im Moment keine Störungsmeldungen, nur Blitzer. Einer auf der A3 Richtung Frankfurt am Offenbacher Kreuz in der Tempo-60-Zone. Hanau Richtung Maintal, wenn ihr fahrt, kurz nach der Aral-Tankstelle, auch hier 60 erlaubt. Und statt auswärts von Aschaffenburg, wenn ihr fahrt, an der Esso-Tankstelle in der 50er wird auch immer noch kontrolliert. Wenn ihr noch was seht, 0800 66 66 400, die kostenlose Nummer.
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0: Take That waren das bei Radio Primavera. Ja, und wir haben Sommer, Sonne und endlich Wochenende. Jetzt fehlt eigentlich nur noch die passende Abkühlung, oder? Aber wie sieht's aus? Seid ihr eher Team Badesee oder Team Freibad? Genau diese Frage haben wir euch mal gestellt.
1: Entschwimmbad. Ich finde es irgendwie cooler, weil da kann man sich auch mal hinlegen und irgendwie, man weiß auch so, was drin ist und so.
2: Badesee. Ist schöner, mehr Natur.
3: Seen sind halt voll schön. Da fahre ich safe an See und nicht ins Freibad.
4: An den Badesee. Das ist irgendwie entspannter, da ist meistens weniger los.
5: Ja, ich meine, ich würde auch ins Freibad. Ich habe jetzt auch kein Problem mit Chlor, aber ja, vielleicht mehr die Natur außenrum.
6: Und Badesee ist Natur.
0: Hört, hört, Team Badesee hatte da tatsächlich die Nase vorn. Aber ganz egal, wo ihr euch abkühlt, genießt das tolle Wetter, habt viel Spaß beim Planschen und kommt gut durchs heiße Wochenende. Das Reisewetter, das kriegt ihr natürlich auch gleich. Wo geht's hin? Auf die Seychellen und nach Kuba.

0: Michael Patrick Kelly. Und gleich 10 Minuten vor 12 bei eurem Wohlfühlradio.
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0: Ja, ich weiß, das Wetter im Primavera-Land ist natürlich auch gerade klasse, aber Urlaub, den verbringt man in andere Gefilde. Zu Hause werkelt man ja doch nur. Also deswegen, wenn ihr den nächsten Urlaub plant oder einfach mal für 2 Minuten abschalten wollt, hier kommt das Reisewetter. Kuba, aktuell natürlich Karibik-Feeling, rund 30 Grad, türkisblaues Meer, Palmen, bunte Häuser. Ja, und diese entspannte Lebensart, bei der die Uhr irgendwie ein bisschen langsamer tickt. Perfekt für alle, die Strand, Musik und laue Abende unter Palmen lieben. Und die Seychellen, die sehen auch aus wie aus dem Reiseprospekt. 28 Grad, glasklares Wasser, puderweiße Strände und riesige Granitfelsen. Genau die Bilder, die man sofort mit den Seychellen verbindet. Kurz gesagt, Kuba bringt karibisches Lebensgefühl und die Seychellen, ja, die sind der Stoff, aus dem Urlaubsträume gemacht sind. Schöne Zeit.
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15: Ja, der Wetterbericht ist auch heute ein echter Einzeiler. Sonne ohne Ende, bis zu 33 Grad und das rund 16 Stunden.
12: im Primavera-Land. Und wer davon nicht genug bekommt, genauso geht's auch bis einschließlich Mittwoch weiter. Sogar bis 35 Grad sind in der neuen Woche drin. Und damit wird es jetzt 12 Uhr.
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20: Ich bin Moritz Einzel. Die Geiselnahme in einem Berliner Supermarkt ist beendet. Polizeisprecher Florian Naht sagte, der Täter sei überwältigt worden und die Geisel befreit.
21: Ja, wir haben gegen 9.20 Uhr hier einen Zugriff ausgelöst. Das heißt, wir haben den Täter hier festnehmen können, haben im Zuge dieser Festnahme sofort die festgehaltene Frau in diesem Supermarkt befreien können. Größtenteils unverletzt, aber nach knapp 11 Stunden des gewaltsamen Festhaltens steht hier, glaube ich, jeder unter dem Eindruck des Geschehens. Insbesondere natürlich die Frau, die hier wahrscheinlich durch ein Martyrium gegangen ist.
20: Wie die Bild-Zeitung berichtet, war der Täter am späten Abend der letzte Kunde im Laden. Als er an der Kasse war, weigerte er sich, die Ware aufs Kassenband zu legen und zückte stattdessen ein Messer und bedrohte die Kassiererin. Nach dem Beschluss des Sparpakets im Gesundheitsbereich kommt Kritik von Hamburgs erstem Bürgermeister Tschentscher. Der SPD-Politiker hat von einer Fehlleistung der Bundesregierung gesprochen. Seiner Ansicht nach hätte das Paket im Vermittlungsausschuss von Bundestag und Bundesrat korrigiert werden müssen. Tschentscher kritisierte vor allem, dass versicherungsfremde Leistungen ausschließlich von den Beitragszahlern getragen werden müssten. Aus Frust über verlegte, verlorene oder beschädigte Briefe und Pakete haben Verbraucher im ersten Halbjahr zehntausende Beschwerden bei der Bundesnetzagentur eingereicht. Die Behörde zählte rund 36.000 Beschwerden. Im Vorjahreszeitraum waren es fast 23.000. Laut Bundesnetzagentur sind die Zahlen aber nicht vergleichbar, weil sich die Methodik geändert hat. Bei der Fußball-WM geht bis zum frühen Sonntagmorgen das Viertelfinale zu Ende. Heute Abend um 23 Uhr ist Anstoß zur Partie Norwegen gegen England. Um 3 Uhr nachts trifft dann Argentinien auf die Schweiz. Gestern Abend hatte sich Spanien gegen Belgien mit 2:1 durchgesetzt. Die Spanier treffen nun im WM-Halbfinale auf Frankreich.
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12: So, hallo auf die Straßen. Es ist 12:02 und haben wir keine Störungsmeldungen, aber wir haben noch ein paar Blitzeranhänger. Der eine auf der A3 Richtung Frankfurt am Offenbacher Kreuz in der Baustelle. Unter der Brücke steht der, da ist 60 erlaubt. 60er-Zone haben wir auch Hanau Richtung Maintal, wenn ihr fahrt. Kurz nach der Aral-Tankstelle, auch da steht ein Blitzeranhänger. Und am Ortsende von Aschaffenburg nach der Esso-Tankstelle in der 50er, also Richtung Meinerschaft, wenn ihr fahrt, wird ebenfalls kontrolliert. Wenn ihr noch was 0800 66 66 400, die kostenlose Nummer.
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12: Ja, ein gemeinsames Stündchen haben wir noch. Das nehmen wir mit Mr. Big, Katy Perry und Rod Stewart.

0: Das ist Radio Primavera im Sommer. Es ist Wochenende und ein heißes noch dazu. Ja, und wenn selbst die Badeseen schon Badewannentemperatur haben, wird's mit der Abkühlung langsam schwierig. Ne? 24 Grad im Mainflinger See, 23 Grad im Königssee in Zellhausen. Da springt man inzwischen eher in warmes Wasser als zur Erfrischung. Also sucht euch ein schattiges Plätzchen, lehnt euch zurück und genießt den Sommer mit der besten Musik hier bei Radio Primavera. 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
0: 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Jetzt haben wir aber erst mal 12:15 am Samstag. Ich bin die Anne Würzberger und lassen wir jetzt eine leckere Pina Colada.

So klingt der Samstag mit Radio Primavera. Es ist der 11. Juli und im Offenbacher Krematorium, da läuft derzeit nicht alles nach Plan. Woran das liegt und welche Lösung jetzt gefunden wurde, das hört ihr gleich in den Nachrichten um halb und lest ihr natürlich wie zu vielen weiteren wichtigen Meldungen mehr bei uns im Internet auf primavera24.de.

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17: Ja, und beim Wetter gibt's eigentlich nur eine Überschrift, Sommer pur über dem Primavera-Land. Ja, scheint auch heute den ganzen Tag die Sonne, dazu werden es bis zu 33 Grad heiß. Und wer das genießt, kann sich freuen, bis einschließlich Mittwoch bleibt uns dieses Traumwetter erhalten. Und damit ist es 12:30.
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18: Ich bin Vivian Marx. Guten Tag.
15: Wegen der anhaltenden Trockenheit steigt die Gefahr für Wald- und Wiesenbrände im Primavera-Land wieder. Deshalb lässt die Regierung von Unterfranken heute wieder Waldbrandflieger in Miltenberg-Mainbullau aufsteigen. Anna-Kathrin Mark berichtet.
18: Rund um Karl, Röllbach, Schafheim und Offenbach herrscht seit heute wieder Gefahrenstufe 4 von 5. Grund dafür sind die lange Sonnenscheindauer und die hohen Temperaturen. Deshalb ordnet die Regierung von Unterfranken für heute und morgen vorsorgliche Beobachtungsflüge an. Die Maschinen starten wieder in Miltenberg-Mainbullau und sind vor allem am Nachmittag unterwegs, also dann, wenn die Gefahr am größten ist. Aus der Luft sollen mögliche Rauchentwicklungen oder Brände früh entdeckt werden. Die Behörden bitten deshalb dringend darum, keine Zigaretten wegzuwerfen und in der Natur nicht zu grillen und kein offenes Feuer zu machen.
15: Erneuter Vandalismus bei den Brüder Grimm-Festspielen in Hanau. Unbekannte sind innerhalb weniger Tage zum zweiten Mal in eine Lagerhalle der Festspiele eingebrochen. Dabei entstand erneut erheblicher Schaden, ersten Schätzungen zufolge wieder in Höhe von mehreren tausend Euro. Oberbürgermeister Klaus Kaminski und Intendant Frank-Lorenz Engel zeigen sich empört und hoffen auf schnelle Ermittlungserfolge der Polizei. Am Abend findet in Aschaffenburg die Museumsnacht statt. Die städtischen Museen, das Pompeianum und viele private Galerien, Ateliers und Ausstellungsräume öffnen ihre Türen. Autofahrer müssen sich rund um den Schlossplatz und die Dahlbergstraße auf Sperrungen einstellen. Wolke Kilb mit Einzelheiten.
19: An der Museumsnacht beteiligen sich in Aschaffenburg zahlreiche Kulturorte im Stadtgebiet. Neben den städtischen Museen und dem Pompeianum sind auch private Galerien, Ateliers und Ausstellungsräume geöffnet. Dazu kommen mehrere Veranstaltungsorte wie die Christuskirche, die Stiftskirche und das Martinushaus. Geplant sind unter anderem Führungen, Konzerte, Straßentheater und Filmvorführungen. Außerdem gibt es Mitmachangebote und zahlreiche Gastronomien rund um die Museen. Wegen der Museumsnacht gibt es in der Innenstadt auch einige Sperrungen. Betroffen sind unter anderem der Schlossplatz, die Zufahrt zum Schloss und Teile der Dahlbergstraße. Wer mit dem Auto unterwegs ist, sollte dort also etwas mehr Zeit einplanen oder den Bereich möglichst umfahren.
15: Und alle Nachrichten aus der Welt gibt's wieder zur vollen Stunde.
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21: So, hallo auf die Straßen. Es ist 12.32 Uhr und haben wir keine Störungsmeldungen, aber es wird geblitzt. Auf der A3 Richtung Frankfurt am Offenbacher Kreuz in der 60er-Zone Blitzeranhänger. Hanau Richtung Maintal, wenn ihr fahrt, kurz nach der Aral-Tankstelle in der 60er. Auch da steht ein Blitzeranhänger. Und Aschaffenburg-Orts auswärts, wenn ihr fahrt an der Esso-Tankstelle in der Tempo-50-Zone, wird auch kontrolliert. Außerdem jetzt auch Aschaffenburg Richtung Goldbach, wenn ihr fahrt auf der Schönbornstraße Höhe Shell-Tankstelle. Wisst ihr Bescheid? Eine gute und vor allem sichere Fahrten. Wenn ihr noch was entdeckt, lasst uns gerne wissen. Kostet nichts. 0800 66 66 400.
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Und falls ihr noch nichts geplant habt, ich hätte da so ein paar Ideen. Ja, wenn ihr Lust auf Kultur habt, dann schaut heute unbedingt nach Aschaffenburg. Die Museumsnacht ist der Höhepunkt der Kulturtage und steht heute an. Mit offenen Häusern, Musik und wirklich jeder Menge Programm bis in die Nacht. Ihr habt eher Lust auf ein Glas Wein? Dann seid ihr in Erlenbach genau richtig. Oder ihr schlendert übers Straßen- und Hoffest in Bürgstadt. Wer es dagegen ein bisschen mittelalterlicher mag, der landet heute beim Ritterfest in Großwallstadt, bin ich sicher. Und in Oberbessenbach, der wird beim Seewiesenfest unter freiem Himmel gefeiert. Ein absolutes Highlight habe ich noch, gibt's heute Abend in Großheubach. Rocklegende Susi Quattro steht da nämlich auf der Bühne der Nudelfabrik Rap. Und alle, die gerne in Büchern stöbern, die Bücherei in Gladbach veranstaltet heute Nachmittag von 14 bis 18 Uhr einen Bücherflohmarkt. So, und jetzt gehört das Wochenende euch. Macht was Schönes draus, genießt das herrliche Sommerwetter, die vielen Feste und Veranstaltungen im Primavera-Land und vor allem die Zeit mit den Menschen, die euch wichtig sind. Ja, in diesem Sinne, ich freue mich schon, wenn wir nächsten Samstag ab 8 hier bei Radio Primavera wieder gemeinsam ins Wochenende starten. Bis dahin wünsche ich euch eine richtig gute Woche. Ich bin Liane Wirzberger, passt gut auf euch auf. Make a move.

Kurze Unterbrechung für Vanessa Kalten für eine Warnmeldung von der A3 Frankfurt-Würzburg. Zwischen Bessenbach-Walderschaff und Weibersbrunn haben wir Gefahr durch Fahrzeugteile auf der Fahrbahn. A3 Frankfurt-Würzburg zwischen Bessenbach-Walderschaff und Weibersbrunn Gefahr durch Fahrzeugteile. Bitte fahrt vorsichtig.

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23: Ja, das schnell erzählt. Sonne satt über dem Primavera-Land. 16 Stunden lang die Temperaturen klettern bis auf 33 Grad. Ja, Sonnenfans aufgepasst. Es geht genauso weiter bis einschließlich Mittwoch. Und damit ist es 13 Uhr.
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0: Ich bin Moritz Einzel. Eine stundenlange Geiselnahme in einem Supermarkt im Süden Berlins ist glimpflich ausgegangen. Am Vormittag überwältigte die Polizei den Täter, der seit dem späten Abend eine Kassiererin in seiner Gewalt hatte. Polizeisprecher Florian Naht sagte nach dem Zugriff:
2: Wir haben hier Notfallseelsorger vor Ort, wir haben Notärzte hier vor Ort, die Rettungskräfte der Berliner Feuerwehr sind hier zahlreich zugegen. Wir werden jetzt die Frau natürlich erstmal in ein Krankenhaus transportieren. Dort wird sie weiter untersucht. Zu einem späteren Zeitpunkt wird sie dann natürlich auch vernommen werden, um die Details des Tatgeschehens natürlich auch hier nochmal von ihr in Erfahrung bringen zu können.
0: Was die Beweggründe des Geiselnehmers waren, ist noch unklar. Die Bahnstrecke Düsseldorf-Köln ist weiter gesperrt nach einem Böschungsbrand am Freitagvormittag. Jetzt wird vermutet, dass es Sabotage war, heißt es aus Sicherheitskreisen. Der Staatsschutz ermittelt, denn dass ein technischer Defekt den Böschungsbrand ausgelöst haben könnte, gilt als wenig wahrscheinlich. Das Feuer hat Signalkabel beschädigt. Es soll laut der Bahn noch bis mindestens in die Nachmittagsstunden dauern, bis das behoben ist und der Streckenabschnitt wieder freigegeben werden kann. Die Regierung von US-Präsident Trump weicht den Schutz gefährdeter Arten auf. Eine entsprechende Gesetzesänderung wurde jetzt beschlossen. Flächen können demnach leichter für Industrie genutzt werden. Umweltschützer sind empört über die Entscheidung. Erling Haaland gegen Harry Kane. Im Viertelfinale der Fußball-WM treffen heute um 23 Uhr zwei der aktuell besten Stürmer der Welt aufeinander in der Partie Norwegen gegen England. Pia Wegner blickt voraus.
3: Wird auch heute Abend wieder gerudert? Norwegen steht bei diesem Turnier erstmals in seiner Geschichte in einem WM-Viertelfinale. Und das vor allem dank Stürmer Erling Haaland. Bei diesem Turnier traf er bereits 7-mal für die Skandinavier, einmal mehr als Harry Kane für England.
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4: Hallo auf die Straßen. Um mittlerweile 1:02. Wir haben eine gute Meldung von der A3 Frankfurt-Würzburg. Die Gefahr zwischen Bessenbach-Waldachschaff und Weibersbrunn besteht nicht mehr. Da habt ihr wieder freie Fahrt. Blitze haben wir einen. Aschaffenburg Richtung Goldbach, wenn ihr fahrt, auf der Schönbornstraße Höhe der Shell-Tankstelle. Das war's. Habt ihr noch was gesehen? Lasst uns gerne wissen. Kostet nichts. 0800 66 66 400.
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15: Ich bin Vivian Marx. Guten Tag. An mehreren Badeseen in Hessen gibt es derzeit Warnungen wegen Blaualgen. Im Primaveraland gilt für den Schultheißweiher im Kreis Offenbach bereits ein Badeverbot. Auch am Badesee Mainflingen bei Seligenstadt rät das Hessische Landesamt für Naturschutz, Umwelt und Geologie zu besonderer Vorsicht. Blaualgen können unter anderem Hautreizungen, Augenreizungen und Magen-Darm-Beschwerden auslösen. Wegen der anhaltenden Trockenheit steigt die Gefahr für Wald- und Wiesenbrände im Primaveraland wieder. Deshalb lässt die Regierung von Unterfranken heute wieder Waldbrandflieger in Miltenberg-Mainbullau aufsteigen. Anna-Kathrin Mark berichtet.
16: Rund um Karl, Röllbach, Schafheim und Offenbach herrscht seit heute wieder Gefahrenstufe 4 von 5. Grund dafür sind die lange Sonnenscheindauer und die hohen Temperaturen. Deshalb ordnet die Regierung von Unterfranken für heute und morgen vorsorgliche Beobachtungsflüge an. Die Maschinen starten wieder in Miltenberg-Mainbullau und sind vor allem am Nachmittag unterwegs, also dann, wenn die Gefahr am größten ist. Aus der Luft sollen mögliche Rauchentwicklungen oder Brände früh entdeckt werden. Die Behörden bitten deshalb dringend darum, keine Zigaretten wegzuwerfen und in der Natur nicht zu grillen und kein offenes Feuer zu machen.
15: Am Abend findet in Aschaffenburg die Museumsnacht statt. Die städtischen Museen, das Pompeianum und viele private Galerien, Ateliers und Ausstellungsräume öffnen ihre Türen. Autofahrer müssen sich rund um den Schlossplatz und die Dahlbergstraße auf Sperrungen einstellen. Wolke Kilb mit Einzelheiten.
0: An der Museumsnacht beteiligen sich in Aschaffenburg zahlreiche Kulturorte im Stadtgebiet. Neben den städtischen Museen und dem Pompejanum sind auch private Galerien, Ateliers und Ausstellungsräume geöffnet. Dazu kommen mehrere Veranstaltungsorte wie die Christuskirche, die Stiftskirche und das Martinushaus. Geplant sind unter anderem Führungen, Konzerte, Straßentheater und Filmvorführungen. Außerdem gibt es Mitmachangebote und zahlreiche Gastronomien rund um die Museen. Wegen der Museumsnacht gibt es in der Innenstadt auch einige Sperrungen. Betroffen sind unter anderem der Schlossplatz, die Zufahrt zum Schloss und Teile der Dahlbergstraße. Wer mit dem Auto unterwegs ist, sollte dort also etwas mehr Zeit einplanen oder den Bereich möglichst umfahren.
15: Und alle Nachrichten aus der Welt gibt's wieder zur vollen Stunde.
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20: Ich bin Dominik Schweiger. Nach dem Feuer an der wichtigen Bahnstrecke zwischen Düsseldorf und Köln verdichten sich die Hinweise auf Sabotage. Auf der Plattform Indymedia ist ein mutmaßliches Bekennerschreiben aufgetaucht. Darin bekennt sich die Gruppe Kommando Angry Birds zu dem Brand. Nach dpa-Informationen gehen Sicherheitskreise davon aus, dass das Schreiben echt ist. Die Bahnstrecke bleibt bis auf Weiteres gesperrt. Der Streit um mögliche Sparpläne bei Volkswagen spitzt sich zu. Der Betriebsrat wirft der Konzernspitze vor, die Belegschaft über einen möglichen Stellenabbau im Unklaren zu lassen. Nach Medienberichten könnten weltweit mehr als 100.000 Arbeitsplätze wegfallen. Offiziell bestätigt hat Volkswagen das bislang nicht. Der Aufsichtsrat hatte ein entsprechendes Sparpaket zuletzt abgelehnt. Nach dem Beschluss des Sparpakets im Gesundheitsbereich kommt Kritik von Hamburgs erstem Bürgermeister Tschentscher. Der SPD-Politiker hat von einer Fehlleistung der Bundesregierung gesprochen. Seiner Ansicht nach hätte das Paket im Vermittlungsausschuss von Bundestag und Bundesrat korrigiert werden müssen. Tschentscher kritisiert vor allem, dass versicherungsfremde Leistungen ausschließlich von den Beitragszahlern getragen werden müssten. Die Fußball-WM geht in die entscheidende Phase und die FIFA macht schon jetzt Geschäfte mit dem Finale. Fans können bereits vor dem Endspiel kleine Stücke des Finalrasens bestellen. Die kosten umgerechnet rund 390 Euro und werden in Acryl konserviert. Am heutigen Spieltag werden die nächsten Halbfinalisten ermittelt. Norwegen trifft auf England, Anpfiff ist um 23 Uhr und um 3 Uhr spielen dann noch Argentinien und die Schweiz gegeneinander.
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8: Ich bin Vivian Marx. Guten Tag. An mehreren Badeseen in Hessen gibt es derzeit Warnungen wegen Blaualgen. Im Primavera-Land gilt für den Schultheißweiher im Kreis Offenbach bereits ein Badeverbot. Auch am Badesee Mainflingen bei Seligenstadt rät das Hessische Landesamt für Naturschutz, Umwelt und Geologie zu besonderer Vorsicht. Blaualgen können unter anderem Hautreizungen, Augenreizungen und Magen-Darm-Beschwerden auslösen. Aschaffenburg feiert 70-jähriges Jubiläum mit der Partnerstadt Perth. Die Sonntagszeitung Prima Sonntag blickt in der aktuellen Ausgabe auf die letzten 70 Jahre zurück. Lilly Tunschkoll mit Details.
9: Die Städtepartnerschaft mit Perth lebt vor allem vom persönlichen Austausch. Seit Jahrzehnten besuchen sich Schüler, Vereine, Feuerwehren, Musikgruppen und Verwaltungsmitarbeiter regelmäßig. Dabei sind viele Freundschaften und besondere Erinnerungen entstanden. Zum Beispiel durfte der ehemalige Oberbürgermeister Klaus Herzog bei ihrem Thronjubiläum die Queen höchstpersönlich treffen. Sichtbar ist die Freundschaft aber auch bis heute. In Aschaffenburg erinnert die Uferpromenade Perth Inch an die Partnerschaft. In Perth wurden gemeinsam Bäume gepflanzt, darunter eine Blutbuche, die Aschaffenburgs Ex-OB selbst gesetzt hat. Mehr Erinnerungen der letzten 70 Jahre lesen Sie in der aktuellen Ausgabe der Sonntagszeitung Prima Sonntag.
8: Das Wochenende ist da und im Primavera-Land wird wieder an vielen Orten gefeiert. Von Sommerfesten über Live-Musik bis hin zu traditionellem Vereinsleben ist für jeden etwas dabei. Jamie Wagner mit einem Überblick.
10: In Dietzenbach lädt der Kleingartenverein Schilflache zum Sommerfest mit Live-Musik ein. Am Abend sorgt das Duo Tom und Regina The Hanno Walter für Stimmung. In Mülheim lädt der Angelsportverein zum traditionellen Backfischfest auf dem Vereinsgelände ein. Jazzfans kommen im Beavers in Erlenbach auf ihre Kosten. Hier spielen am Abend das Jazzorchester Erlenbach unter freiem Himmel. In Klingenberg wird beim Lampionfest an der Turnhalle am ehemaligen E-Werk gefeiert. Und in Krust-Ostheim kommen Motorradfans auf ihre Kosten. Bei den Motorradfreunden findet zum 42. Mal das Motorradtreffen mit Live-Musik und geselligem Beisammensein statt. Weitere Veranstaltungen gibt's auf primavera24.de.
8: Und alle Nachrichten aus der Welt gibt's wieder zur vollen Stunde.
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21: Es ist 16 Uhr, ich bin Dominik Schweiger. Jürgen Klopp ist offenbar einen Schritt näher an den Job als Bundestrainer gerückt. Der DFB hat sich nach eigenen Angaben mit dem Wunschkandidaten auf wesentliche Eckpunkte eines möglichen Vertrags verständigt. Voraussetzung bleibt aber eine Einigung mit Klopps aktuellem Arbeitgeber Red Bull. Beim Böschungsbrand an der Bahnstrecke Düsseldorf-Köln gehen die Behörden von Sabotage aus. Mittlerweile ist auf der Plattform Indymedia ein angebliches Bekennerschreiben der Gruppe Kommando Angry Birds aufgetaucht. Die Strecke bleibt vorerst gesperrt, Tine Klimach berichtet.
3: Die Reparaturarbeiten dauern nach Angaben eines Bahnsprechers noch mindestens bis in die Nachmittagsstunden. Im Nah- und Fernverkehr kommt es deshalb zu Umleitungen, Verspätungen und Ausfällen einzelner Züge. Laut Bahn hatte am Freitagvormittag an zwei Stellen die Böschung zwischen Langenfeld und Leverkusen gebrannt. Die Feuerwehr habe die Brände zwar gelöscht, allerdings habe das Feuer Schäden an mehreren Signalkabeln angerichtet, sodass auf dem Streckenabschnitt keine Züge fahren konnten.
21: Nach der Gesundheitsspareform warnen Hausärzte für die Folgen für Patientinnen und Patienten. Der Hausärzteverband rechnet mit deutlichen Einschnitten in der Versorgung. Wegen steigender Kosten und der Sparvorgaben müssten viele Praxen ihre Ausgaben deutlich senken. Gleichzeitig werde der Behandlungsbedarf durch die alternde Bevölkerung weiter steigen, heißt es. Im ersten Halbjahr sind wegen der Post zehntausende Beschwerden bei der Bundesnetzagentur eingegangen. Grund waren am häufigsten verlorene oder beschädigte Briefe. Wie die Behörde mitteilte, gingen bei ihr mehr als 35.000 kritische Meldungen ein. Zum Vergleich, im Vorjahreszeitraum waren es knapp 23.000 Beschwerden.
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20: Ich bin Dominik Schweiger. Nach dem Brand an der wichtigen Bahnstrecke zwischen Düsseldorf und Köln verdichten sich die Hinweise auf Sabotage. In Sicherheitskreisen wird inzwischen von einem Brandanschlag ausgegangen. Auf der Plattform Indymedia ist ein Bekennerschreiben der Gruppe Kommando Angry Birds aufgetaucht. Die Bahnstrecke bleibt erstmal gesperrt. Wann die Züge wieder regulär fahren können, ist noch unklar. Das Gesundheitssparpaket der schwarz-roten Koalition dürfte für Patientinnen und Patienten deutliche Konsequenzen haben. Der Chef des Hausärzteverbandes Blumenthal Bayer hat im Deutschlandfunk von massiven Kürzungsprogrammen in den Praxen gesprochen, bedingt durch den Sparzwang. Mehr von Uli Reitinger.
21: Die Patienten werden immer älter und dadurch auch immer mehr. Auch die Kosten für Personal und Mieten steigen immer weiter, so der Chef des Hausärzteverbandes Blumenthal Bayer. Das sei für die Praxen nicht mehr zu schaffen. Auch gäbe es genug Hausärzte, die mit 63 Jahren sagten, wenn das kommt, da habe ich die Schnauze voll.
20: Die Lage beim verheerenden Waldbrand im Süden Spaniens hat sich leicht entspannt. Eine höhere Luftfeuchtigkeit und schwächerer Wind erleichtern den Einsatzkräften die Löscharbeiten. Das Feuer hat mindestens 12 Menschen das Leben gekostet und eine Fläche von rund 6.600 Hektar zerstört. Auch in Deutschland bleibt die Waldbrandgefahr hoch. In Nürnberg ist am Abend ein Waldbrand nahe des Messegeländes ausgebrochen. Die Feuerwehr konnte die Flammen inzwischen löschen. Der DFB ist seinem Wunsch-Bundestrainer Jürgen Klopp einen großen Schritt näher gekommen. Nach einem Spitzentreffen in New York haben sich beide Seiten auf Eckpunkte eines möglichen Vertrags geeinigt. Voraussetzung bleibt allerdings, dass sich Klopp mit seinem Arbeitgeber Red Bull verständigt. Die Verhandlungen sollen kommende Woche weitergehen.
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16: Ich bin Dominik Schweiger. Jürgen Klopp ist offenbar einen Schritt näher an den Job als Bundestrainer gerückt. Der DFB hat sich nach eigenen Angaben mit dem Wunschkandidaten auf wesentliche Eckpunkte eines möglichen Vertrags verständigt. Voraussetzung bleibt aber eine Einigung mit Klopps aktuellem Arbeitgeber Red Bull. Beim Böschungsbrand an der Bahnstrecke Düsseldorf-Köln gehen die Behörden von Sabotage aus. Mittlerweile ist auf der Plattform Indymedia ein angebliches Bekennerschreiben der Gruppe Kommando Angry Birds aufgetaucht. Die Strecke bleibt vorerst gesperrt. Tine Klimach berichtet.
17: Die Reparaturarbeiten dauern nach Angaben eines Bahnsprechers noch mindestens bis in die Nachmittagsstunden. Im Nah- und Fernverkehr kommt es deshalb zu Umleitungen, Verspätungen und Ausfällen einzelner Züge. Laut Bahn hatte am Freitagvormittag an 2 Stellen die Böschung zwischen Langenfeld und Leverkusen gebrannt. Die Feuerwehr habe die Brände zwar gelöscht, allerdings habe das Feuer Schäden an mehreren Signalkabeln angerichtet, sodass auf dem Streckenabschnitt keine Züge fahren konnten.
16: Nach der Gesundheitsspareform warnen Hausärzte für die Folgen für Patientinnen und Patienten. Der Hausärzteverband rechnet mit deutlichen Einschnitten in der Versorgung. Wegen steigender Kosten und der Sparvorgaben müssten viele Praxen ihre Ausgaben deutlich senken. Gleichzeitig werde der Behandlungsbedarf durch die alternde Bevölkerung weiter steigen, heißt es. Die Fußball-WM geht in die entscheidende Phase und die FIFA macht schon jetzt Geschäfte mit dem Finale. Fans können bereits vor dem Endspiel kleine Stücke des Finalrasens bestellen. Die kosten umgerechnet rund 390 Euro und werden in Acryl konserviert. Am heutigen Spieltag werden die nächsten Halbfinalisten ermittelt. Norwegen trifft auf England. Anpfiff ist um 23 Uhr und um 3 Uhr spielen dann noch Argentinien und die Schweiz gegeneinander.
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17: Ich bin Dominik Schweiger. Nach dem Feuer an der wichtigen Bahnstrecke zwischen Düsseldorf und Köln verdichten sich die Hinweise auf einen Brandanschlag. Polizei und Staatsanwaltschaft gehen inzwischen davon aus, dass das Feuer vorsätzlich gelegt wurde. Auf der Plattform Indymedia ist außerdem ein mutmaßliches Bekennerschreiben aufgetaucht. Die Bahnstrecke bleibt vorerst gesperrt. Wann die Züge wieder regulär fahren können, ist noch unklar. Der Sozialverband Deutschland stellt sich hinter die geplante Reform der Minijobs. Die sollen nämlich, im Gegensatz zu jetzt, voll rentenversicherungspflichtig werden. Das sei ein wichtiger Beitrag, um Altersarmut zu bekämpfen, heißt es. CSU-Chef Söder hält dagegen an den bisherigen Minijobs fest und warnt vor Folgen für Gastronomie, Handel und Landwirtschaft. Das sei aber rückwärtsgewandt. Der Streit um mögliche Sparpläne bei Volkswagen spitzt sich weiter zu. Der Betriebsrat wirft der Konzernspitze vor, die Belegschaft über einen möglichen Stellenabbau im Unklaren zu lassen. Nach Medienberichten könnten weltweit mehr als 100.000 Arbeitsplätze wegfallen. Offiziell bestätigt hat Volkswagen das bislang nicht. Der Aufsichtsrat hatte ein entsprechendes Sparpaket zuletzt abgelehnt. Der Deutsche Fußballbund und Jürgen Klopp haben einen großen Schritt aufeinander zugemacht. Nach einem Treffen in New York sehen beide Seiten gute Chancen auf eine Einigung. Jan-Henner Reitze berichtet.
18: Nach Angaben des DFB wurden bei dem mehrstündigen Gespräch die wesentlichen Eckpunkte eines möglichen Vertrags abgestimmt. Die Verhandlungen sollen in der kommenden Woche fortgesetzt werden. Nach der Mitteilung sind beide Seiten zuversichtlich. Klopp gilt als Wunschkandidat für die Nachfolge von Julian Nagelsmann nach dem frühen WM-Aus der Nationalmannschaft. Bevor der 59-jährige Bundestrainer werden kann, muss allerdings noch sein bis 2029 laufender Vertrag mit Red Bull aufgelöst werden.
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15: Ich bin Dominik Schweiger. Erst gestern haben zuerst der Bundestag, dann der Bundesrat den Weg für die Reform bei den gesetzlichen Krankenkassen freigemacht. Die Kritik daran reißt nicht ab. Neben der Opposition melden sich jetzt auch Länder, Hausärzte und die Kommunen zu Wort. Thomas Bleskin berichtet.
16: Hamburgs Bürgermeister Tschentscher bezeichnete das Gesetz als Fehlleistung der Bundesregierung. Er kritisierte, versicherungsfremde Leistungen würden weiter aus Beiträgen statt aus Steuermitteln bezahlt. Der Hausärzteverband kündigte wegen der Sparvorgaben deutliche Einschnitte in den Praxen an und warnte vor Versorgungsproblemen, vor allem auf dem Land. Der Deutsche Landkreistag befürchtet zusätzliche Belastungen für Krankenhäuser.
15: Die Bahnstrecke zwischen Düsseldorf und Köln ist vermutlich durch einen Brandanschlag lahmgelegt worden. Davon gehen Polizei und Staatsanwaltschaft mittlerweile aus. Auf der Plattform Indymedia wurde außerdem ein mutmaßliches Bekennerschreiben veröffentlicht. Darin ist von Brandsätzen in einem Kabelschacht die Rede. Wann die Züge dort wieder regulär fahren können, ist weiter unklar. Die Bahn spricht von immensen Schäden. Neue Rekorde sind zwar nicht in Sicht, aber Deutschland steuert auf die nächste Hitzewelle zu. Nach Angaben des Deutschen Wetterdienstes steigen die Temperaturen in den kommenden Tagen weiter an. Im Südwesten werden verbreitet mehr als 35 Grad erwartet. Und in den Nächten gibt's kaum Abkühlung. Die werden laut DWD wieder tropisch, heißt mit Temperaturen von mindestens 20 Grad. Jürgen Klopp ist dem Amt des Bundestrainers offenbar einen großen Schritt näher gekommen. Die DFB-Spitze hat sich mit ihrem Wunschkandidaten auf die Eckpunkte eines möglichen Vertrages geeinigt. Jetzt fehlt den Angaben des Verbandes nach nur noch die Einigung mit Klopps aktuellem Arbeitgeber Red Bull. Und bei der WM geht's heute weiter um den Einzug ins Halbfinale. Erst spielen Norwegen und England, danach Argentinien und die Schweiz.
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2: Ich bin Dominik Schweiger. Nach dem Feuer an der wichtigen Bahnstrecke zwischen Düsseldorf und Köln verdichten sich die Hinweise auf einen Brandanschlag. Polizei und Staatsanwaltschaft gehen inzwischen davon aus, dass das Feuer vorsätzlich gelegt wurde. Auf der Plattform Indymedia ist außerdem ein mutmaßliches Bekennerschreiben aufgetaucht. Die Bahnstrecke bleibt vorerst gesperrt. Wann die Züge wieder regulär fahren können, ist noch unklar. Der Sozialverband Deutschland stellt sich hinter die geplante Reform der Minijobs. Die sollen nämlich, im Gegensatz zu jetzt, voll rentenversicherungspflichtig werden. Das sei ein wichtiger Beitrag, um Altersarmut zu bekämpfen, heißt es. CSU-Chef Söder hält dagegen an den bisherigen Minijobs fest und warnt vor Folgen für Gastronomie, Handel und Landwirtschaft. Das sei aber rückwärtsgewandt, so der Sozialverband. Die Lage beim verheerenden Waldbrand im Süden Spaniens hat sich leicht entspannt. Eine höhere Luftfeuchtigkeit und schwächerer Wind erleichtern den Einsatzkräften die Löscharbeiten. Das Feuer hat mindestens 12 Menschen das Leben gekostet und eine Fläche von rund 6.600 Hektar zerstört. Auch in Deutschland bleibt die Waldbrandgefahr hoch. In Nürnberg ist am Abend ein Waldbrand nahe des Messegeländes ausgebrochen. Die Feuerwehr konnte die Flammen inzwischen löschen. Die Tschechin Linda Noskova hat zum ersten Mal das Wimbledon-Turnier gewonnen. Die 21-Jährige setzte sich im Finale gegen ihre Landsfrau Karolina Muchova in 3 Sätzen durch und feierte damit ihren ersten Grand-Slam-Titel. Morgen kann auch Alexander Zverev Tennisgeschichte schreiben. Der deutsche Tennisprofi trifft im Wimbledon-Finale auf den Italiener Jannik Sinner.
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3: Ich bin Hendrik Daum. Erst gestern haben erst der Bundestag, dann der Bundesrat den Weg für die Reform bei den gesetzlichen Krankenkassen freigemacht. Die Kritik daran reißt aber nicht ab. Neben der Opposition melden sich jetzt auch die Länder, die Kommunen und Hausärzte zu Wort. Thomas Bleskin berichtet.
4: Hamburgs Bürgermeister Tschentscher bezeichnete das Gesetz als Fehlleistung der Bundesregierung. Er kritisierte, versicherungsfremde Leistungen würden weiter aus Beiträgen statt aus Steuermitteln bezahlt. Der Hausärzteverband kündigte wegen der Sparvorgaben deutliche Einschnitte in den Praxen an und warnte vor Versorgungsproblemen, vor allem auf dem Land. Der Deutsche Landkreistag befürchtet zusätzliche Belastungen für Krankenhäuser.
3: Der Streit um mögliche Sparpläne bei Volkswagen erspitzt sich zu. Der Betriebsrat wirft der Konzernspitze vor, die Belegschaft über einen möglichen Stellenabbau im Unklaren zu lassen. Nach Medienberichten könnten weltweit mehr als 100.000 Arbeitsplätze wegfallen. Offiziell bestätigt hat Volkswagen das bislang nicht. Die Bahnstrecke zwischen Düsseldorf und Köln ist vermutlich durch einen Brandanschlag lahmgelegt worden. Davon gehen Polizei und Staatsanwaltschaft mittlerweile aus. Auf einer Plattform im Internet wurde außerdem ein mutmaßliches Bekennerschreiben veröffentlicht. Darin ist von Brandsätzen in einem Kabelschacht die Rede. Wann die Züge wieder regulär fahren können, ist weiterhin unklar. Die Bahn jedenfalls spricht von immensen Schäden. Jürgen Klopp ist im Amt des Bundestrainers offenbar einen großen Schritt näher gekommen. Die DFB-Spitze hat sich mit ihrem Wunschkandidaten auf die Eckpunkte eines möglichen Vertrags geeinigt. Jetzt fehlt nach Angaben des Verbands nur noch eine Einigung mit Klopps aktuellem Arbeitgeber Red Bull. Ja, und bei der WM, da geht's heute Abend weiter um den Einzug ins Halbfinale. Erst spielen in einer Stunde Norwegen und England, danach um 3 Uhr nachts unserer Zeit Argentinien und die Schweiz.
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13: Ich bin Hendrik Daum. Der Sozialverband Deutschland stellt sich hinter die geplante Reform der Minijobs. Die sollen nämlich im Gegensatz zu jetzt voll rentenversicherungspflichtig werden. Das sei ein wichtiger Beitrag, um Altersarmut zu bekämpfen, heißt es. CSU-Chef Söder hält dagegen an den bisherigen Minijobs fest und warnt vor Folgen für Gastronomie, Handel und Landwirtschaft. Die Bahnstrecke zwischen Düsseldorf und Köln ist vermutlich durch einen Brandanschlag lahmgelegt worden. Davon gehen Polizei und Staatsanwaltschaft mittlerweile aus. Auf einer Plattform im Internet wurde ein mutmaßliches Bekennerschreiben veröffentlicht. Daran ist von Brandsätzen in einem Kabelschacht die Rede. Wann die Züge wieder regulär fahren können, ist weiterhin unklar. Die Bahn spricht von immensen Schäden. Im Iran hat sich der neue oberste Führer Mojtaba Khamenei schriftlich zu Wort gemeldet. In einem Brief kündigt er Vergeltung für den Tod seines Vaters an. Es gebe eine Liste mit den Namen der Zielpersonen. Ayatollah Ali Khamenei war am ersten Tag des US-israelischen Kriegs gegen den Iran getötet worden. Mojtaba wurde zum Nachfolger seines Vaters ausgerufen. Er ist bislang aber noch nicht öffentlich aufgetreten. Der Poker um Jürgen Klopp als neuen Bundestrainer nimmt Fahrt auf. Nach dem Treffen in New York mit den Spitzen des DFB sehen beide Seiten gute Chancen auf eine Einigung. Die Einzelheiten von Jan-Henner Reitze.
7: Nach Angaben des DFB wurden bei dem mehrstündigen Gespräch die wesentlichen Eckpunkte eines möglichen Vertrags abgestimmt. Die Verhandlungen sollen in der kommenden Woche fortgesetzt werden. Nach der Mitteilung sind beide Seiten zuversichtlich. Klopp gilt als Wunschkandidat für die Nachfolge von Julian Nagelsmann nach dem frühen WM-Aus der Nationalmannschaft. Bevor der 59-jährige Bundestrainer werden kann, muss allerdings noch sein bis 2029 laufender Vertrag mit Red Bull aufgelöst werden.
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1: Ich bin Hendrik Daum. Erst hat der Bundestag, dann der Bundesrat den Weg freigemacht für die Reform bei den gesetzlichen Krankenkassen. Doch die Kritik daran, die reißt nicht ab. Neben der Opposition melden sich jetzt auch die Länder, die Kommunen und Hausärzte zu Wort. Thomas Pleskin berichtet.
2: Hamburgs Bürgermeister Tschentscher bezeichnete das Gesetz als Fehlleistung der Bundesregierung. Er kritisierte, versicherungsfremde Leistungen würden weiter aus Beiträgen statt aus Steuermitteln bezahlt. Der Hausärzteverband kündigte wegen der Sparvorgaben deutliche Einschnitte in den Praxen an und warnte vor Versorgungsproblemen, vor allem auf dem Land. Der Deutsche Landkreistag befürchtet zusätzliche Belastungen für Krankenhäuser.
1: Der Streit um mögliche Sparpläne bei Volkswagen spitzt sich zu. Der Betriebsrat wirft der Konzernspitze vor, die Belegschaft über einen möglichen Stellenabbau im Unklaren zu lassen. Nach Medienberichten könnten weltweit mehr als 100.000 Arbeitsplätze wegfallen. Offiziell bestätigt hat Volkswagen das bislang noch nicht. Die Bahnstrecke zwischen Düsseldorf und Köln ist vermutlich durch einen Brandanschlag lahmgelegt worden. Davon gehen Polizei und Staatsanwaltschaft mittlerweile aus. Auf einer Plattform im Internet wurde ein mutmaßliches Bekennerschreiben veröffentlicht. Daran ist von Brandsätzen in einem Kabelschacht die Rede. Wann die Züge wieder regulär fahren können, ist weiterhin unklar. Die Bahn spricht von immensen Schäden. Wir schauen zur Fußball-WM und da ist gerade Halbzeit bei der Viertelfinalpartie zwischen Norwegen und England und da steht es 1:1. Ja, und heute Nacht um 3 Uhr unserer Zeit wird dann das letzte WM-Viertelfinale angepfiffen zwischen Argentinien und der Schweiz.
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1: Ich bin Hendrik Daum. Nach dem mutmaßlichen Brandanschlag auf die Bahnstrecke zwischen Düsseldorf und Köln läuft der Bahnverkehr dort jetzt wieder. Das teilte die Deutsche Bahn vor kurzem mit. Die wichtige Verbindung wurde vermutlich durch einen vorsätzlichen Akt lahmgelegt. Im Internet ist ein Bekennerschreiben einer linksextremen Gruppe aufgetaucht. Sie schreiben darin, dass sie Brandsätze in Kabelschächten deponiert und gezündet haben. Der Staatsschutz ermittelt. CSU-Chef Söder spricht sich klar dafür aus, Minijobs beizubehalten. Denn, so Söder, eine Abschaffung der Minijobs würde wichtigen Branchen wie der Gastronomie, dem Einzelhandel oder der Landwirtschaft schwer schaden. Die schwarz-rote Koalition prüft derzeit, ob Minijobs in die Rentenversicherung einbezogen werden könnten. Dieses Vorhaben begrüßt der Sozialverband Deutschland ausdrücklich als wichtigen Schritt gegen Altersarmut, besonders für Frauen. Im Iran hat sich der neue oberste Führer Mojtaba Khamenei schriftlich zu Wort gemeldet. In einem Brief kündigt er Vergeltung für den Tod seines Vaters an. Es gebe eine Liste mit den Namen der Zielpersonen. Ayatollah Ali Khamenei war am ersten Tag des US-israelischen Kriegs gegen den Iran getötet worden. Mojtaba wurde zum Nachfolger seines Vaters ausgerufen. Er ist bislang aber noch nicht öffentlich aufgetreten. Und wir schauen zur Fußball-WM. Da läuft gerade noch die Viertelfinalpartie zwischen Norwegen und England. Und kurz vor Schluss steht es hier 1:1. Es wird wohl eine Verlängerung geben. Und in 2 Stunden, also um 3 Uhr nachts unserer Zeit, wird dann das letzte WM-Viertelfinale angepfiffen zwischen Argentinien und der Schweiz.
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1: Ich bin Hendrik Daum. Nach dem mutmaßlichen Brandanschlag auf die Bahnstrecke zwischen Düsseldorf und Köln läuft der Bahnverkehr seit dem Abend dort wieder. Die wichtige Verbindung wurde vermutlich durch einen vorsätzlichen Akt lahmgelegt. Im Internet ist ein Bekennerschreiben einer linksextremen Gruppe aufgetaucht. Sie schreiben darin, dass sie Brandsätze in Kabelschächten deponiert und gezündet hätten. Der Staatsschutz ermittelt. Erst hat der Bundestag, dann der Bundesrat den Weg freigemacht für die Reform bei den gesetzlichen Krankenkassen. Doch die Kritik daran, die reißt nicht ab. Neben der Opposition melden sich jetzt auch die Länder, die Kommunen und Hausärzte zu Wort. Thomas Pleskin berichtet.
2: Hamburgs Bürgermeister Tschentscher bezeichnete das Gesetz als Fehlleistung der Bundesregierung. Er kritisierte, versicherungsfremde Leistungen würden weiter aus Beiträgen statt aus Steuermitteln bezahlt. Der Hausärzteverband kündigte wegen der Sparvorgaben deutliche Einschnitte in den Praxen an und warnte vor Versorgungsproblemen, vor allem auf dem Land. Der Deutsche Landkreistag befürchtet zusätzliche Belastungen für Krankenhäuser.
1: Der Sozialverband Deutschland stellt sich hinter die geplante Reform der Minijobs. Die sollen nämlich im Gegensatz zu jetzt voll rentenversicherungspflichtig werden. Das sei ein wichtiger Beitrag, um Altersarmut zu bekämpfen, heißt es. CSU-Chef Söder hält dagegen an den bisherigen Minijobs fest und warnt vor Folgen für Gastronomie, Handel und Landwirtschaft. England steht im Halbfinale der Fußball-WM. Im Viertelfinale konnte sich das Team um Harry Kane gegen Norwegen mit 2:1 nach Verlängerung durchsetzen. Beide Tore erzielte Jude Bellingham. Und der Gegner der Engländer im Halbfinale wird im Viertelfinale zwischen Argentinien und der Schweiz ermittelt. Anpfiff ist hier in einer Stunde.
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